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Wenn Sie gesehen wurden, oder Sie haben vielleicht eine Frage über das Programm, oder vielleicht über das Heil in Christus, wo Sie kennen, der Überzeugung haben, dass Ihre Sinnenschuld vergibt ist, und dass Sie wollen vor aller Ewigkeit im Himmel sein, wir würden hier in Ihnen mithelfen, aufgrund von Gottes Wort. Römer 10, Vers 13 sagt, wer immer den Herrn in seinen Namen anruft, wird seilig worden. Bitte schrift noch den selben Radiosender, wo ihr noch horchen.

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Dem Antiquitätshändler Johannes Greffier wird eine Vase zum Verkauf angeboten. Er kennt sofort deren Wert. Eine echte Worcester-Vase. Er kauft sie, ahnt aber nicht, was dieser Kauf für Folgen haben wird.

In einer langen Straße stand ein kleines weißgetünchtes Haus mit hellgrünen Fensterläden und einer grünen Tür. Die anderen Häuser überragten es bedeutend, aber sie sahen lange nicht so gut erhalten aus wie dieses kleine Haus. Es waren nicht nur die hellgeweißten Mauern und die frische grüne Farbe, die einem ins Auge fielen, sondern vor allem die Schriftzeilen über der Tür. Da stand in großen Buchstaben: Johannes Griffier, Händler in chinesischem und anderem Porzellan, kauft, verkauft und tauscht alles, was zum Fach gehört. Reparaturen, billig und sauber. Das kleine Haus war etwas zurückgebaut und ein schmaler, mit kleinen Steinen gepflasterter Weg führte zur Tür. In dem kleinen Fenster war allerlei chinesisches und anderes Porzellan ausgestellt. Der Verkaufsraum war klein und doch wurde darin wahrscheinlich mehr umgesetzt als in all den anderen Läden in dieser langen, verkehrsreichen Straße. Es gab dort viele Pfandhäuser und Leihinstitute, Trödlerläden mit allerlei Artikeln und auch einige Gasthäuser. Die vornehme Bevölkerung mied größtenteils diesen Teil der Stadt, es sei denn, dass sie dort in ein bestimmtes Geschäft wollten. Hin und wieder kam es dann vor, dass vor Johannes Griffiers Tür ein Wagen hielt. Ja, zuweilen kamen auch vornehme Damen in seinen Laden, die sorgfältig ihre Kleider aufhoben und sich mit geringschätzigem Blick umsahen. Für Leute, die gern Altertümer kauften, hatte dieses kleine Haus eine außergewöhnliche Anziehungskraft.

0: von Gegenständen, die hier aufgestapelt war, übertraf die kühnste Erwartung. Auch nicht ein Eckchen in dem Raum war ungenutzt. Man musste sehr vorsichtig sein, um nicht etwas umzustoßen. Die Wände waren bis an die Decke mit Schüsseln und Tellern behangen. Das kostbarste Porzellan bekam einen Ehrenplatz. Johannes Grefier handelte nicht nur mit Porzellan, sondern er hatte auch drei prächtige geschnitzte Schreibschränke. Deren Eichenholz hatte im Lauf der Jahre eine ganz dunkle Farbe angenommen. Auch diese waren mit zerbrechlichen Kostbarkeiten beladen. Alte Gemälde und seltsam geformte Spiegel lehnten daran. Altmodische Uhren standen auf dem Kaminsims. Auf dem Boden lagen halb verschlissene Bücher, sogar Schirme und Stöcke hatten noch ein bescheidenes Plätzchen gefunden. Es sah aus, als herrschte hier die größte Unordnung. Und doch war Ordnung in dem Chaos, und der Händler fand immer gleich, was er suchte. Johannes Grefier war 60 Jahre alt. Sein Kopf war von dichtem grauen Haar umgeben. Seine Augen blickten scharf durch die schwere goldene Brille. Er sah nicht unfreundlich aus, wie er da an diesem kalten Dezemberabend in seinem kleinen Laden stand und damit beschäftigt war, einige zerbrochene und geborstene Tassen und Schüsseln sowie einen feinen Teetopf nachzusehen und genau zu untersuchen. Gerade heute hatte er bei einem öffentlichen Verkauf allerlei erstanden. In einem stark abgenutzten Buch verglich er die Marke, die er unter der Tasse entdeckt hatte, mit der entsprechenden Abbildung. »Ich dachte es wohl«, sagte er in triumphierendem Ton. »Das ist eine echte Dresdner Tasse. Schade, dass dieses Stückchen abgebrochen ist. Aber ein wenig Leim daran und ein paar Mal mit einem Bürstchen darüber gefahren und der Schaden ist ausgebessert, so dass man nichts mehr davon sehen kann. Ja, ja, ich habe mein Geld nicht weggeworfen, als ich sie kaufte.« Er nickte vor sich hin, dann sah er auf, denn er meinte, ein Klopfen an der Tür zu hören. »Ist da jemand?« fragte er, bekam aber keine Antwort. Er setzte die Tasse hin und ging, um die Tür zu öffnen. Vor ihm stand eine fremde Frau mit einem kleinen Mädchen. »Kaufen Sie altes chinesisches Porzellan?« fragte sie.
1: »Ja, Madame, das kaufe ich wohl, wenn es Wert hat.«
0: Verwundert betrachtete Grefier die späte Besucherin. Es war eine große, schlanke Frau mit einem blassen Gesicht, das aber durch ein paar dunkel glänzende Augen erhellt wurde. Sie war in ein dünnes, schwarzes Tuch gehüllt und hatte einen Krepphut auf, der schon sehr abgenutzt aussah. Offenbar war sie arm. Und doch konnte Grefier sich nicht entschließen, sie anders als wie eine Dame anzureden. Ihre gebildete Sprache und ihr anständiges Auftreten ließen ihn sofort vermuten, dass er es hier mit einer Frau aus besseren Kreisen zu tun hatte.
2: »Ich habe hier etwas Porzellan, das ich verkaufen möchte«, sagte die Dame, indem sie dem Kind eine Tasche abnahm.
3: »Sehr gut, Madame, treten Sie bitte ein, damit ich nachsehen kann, was Sie mir anbieten«, sagte der Händler. »Aber bitte seien Sie vorsichtig, dass Sie mit Ihrem Kleid nichts herunterwerfen.«
0: Die Dame ging einige Schritte in den Laden. Aber das Kind blieb an der Tür stehen und sah mit seinen großen dunklen Augen ängstlich umher.
2: »Ich glaube, ich habe hier eine echte Lowestoff-Vase«, sagte die Kundin, indem sie einen Becher von hellblauem Porzellan aus der Tasche holte, der dunkelblau

0: au durchzogen war. Man nennt das Lowestoff, aber eigentlich ist es ganz gewöhnliche orientalische Ware, meinte der Händler, indem er die Vase in die Hände nahm und mit dem Fingerknöchel daran klopfte, um zu hören, wie das klänge. »Es ist keine echte Lowestoff. Ich habe eine ganze Menge solcher Sachen, und dies hier ist durchaus kein seltenes Exemplar.«
1: »Dann möchten Sie sie also nicht kaufen?« fragte die Dame, während sie ihre Hand auf den Tisch legte, um sich ein wenig abzustützen.
0: »Ich sage nicht, dass ich sie nicht kaufen will«, antwortete Griffier, »aber ich kann nicht viel dafür geben. 5 Mark vielleicht, aber nicht mehr.«
1: »Nur 5 Mark?« seufzte die Dame.
0: »Mehr kann ich nicht dafür geben, Madame, beim besten Willen nicht. Ich sehe, Sie haben noch mehr in Ihrer Tasche. Darf ich das alles sehen?«
2: Die Frau holte einen schönen blauen Teller mit feiner Vergoldung hervor.
1: »Zu Hause habe ich noch 3 weitere Teller. Die kann ich Ihnen bringen lassen, wenn Sie sie kaufen möchten.«
2: Der Teller war schön. Aber der Antiquar hatte anscheinend kein sehr großes Interesse daran.
0: »Nun, dieser Teller hat für mich nicht viel Wert. Er ist kaum 10 Jahre alt und aus ganz gewöhnlichem Porzellan. Ich kann nicht einmal ein Angebot darauf machen. Gehörte er mir, würde ich ihn meiner Frau für die Küche geben.«
2: Die Dame sah recht enttäuscht aus. Zögernd holte sie aus ihrer Tasche noch einen Gegenstand.
1: »Ich weiß sicher, dass diese Vase antik ist«, sagte sie, »und ich hörte früher meinen, man hat mir erzählt, sie sei sehr wertvoll. Es war eine fremdartige, altertümliche Vase. Der Händler wusste sofort besser als die Besitzerin, welchen Wert sie hatte. Er nahm die Vase in die Hand und betrachtete sie mit großem Interesse. Er untersuchte die Vase sehr genau. Es war ein seltenes Stück altes Worcester. Der Grundton war hellgelb. Der Rand und das Ohr waren mit Rosen und Mohn umkränzt. Butterblumen, Bienen und kleine Käfer waren darunter gemalt. Die Tülle bildete den Kopf eines Mannes mit langem Spitzbart und mit auffallend roten Wangen und Lippen. Das Schönste waren die 3 außergewöhnlich hübschen kleinen Landschaften, die den Bauch des Gefäßes schmückten. Auf dem einen Bild weideten einige Kühe und 2 hübsche Milchmädchen in Volkstracht waren dabei, Milch fortzubringen. Eines der Milchmädchen hatte seinen Eimer bereits auf den Kopf, während das andere noch damit beschäftigt war, seine Last aus den Händen eines jungen Mannes entgegenzunehmen. Auf dem 2. Bildchen war ein Milchmädchen, das an einen Baum lehnte, den Dreifuß in der Hand und die leeren Eimer neben sich, während sie auf die Erzählung eines jungen Bauern hörte. Dieser war in ländliche Gewänder gekleidet. Die Kühe lagen im Gras und wieder käuten in ihrer trägen Art. Die 3. Landschaft zeigte eine Melkerin, die eine bunte Kuh molk, während ein Bauernknecht unter einem Baum im Gras lag und auf einer Flöte spielte. All diese kleinen Einzelheiten nahm Johannes Griffier schnell in sich auf. Nur einen flüchtigen Blick warf er auf die Landschaften und dann suchte er mit den Augen und den Händen, ob nicht doch irgendwo ein Sprung oder eine schadhafte Stelle zu entdecken wäre. Aber so sorgfältig er auch suchte, er fand nichts. Die Vase war unversehrt. Griffier kannte das Zeichen darunter sehr gut. Und er war überzeugt, hier ein echtes antikes Stück Worcester vor sich zu haben. Er ließ es sich aber nicht anmerken, dass es ein sehr wertvolles Stück war. Er war klug genug, den Wert des Gefäßes nicht zu verraten, wenn er einen wirklich günstigen Kauf machen wollte. Er war entschlossen, diese seltene Vase zu erwerben.
0: »An und für sich ist sie ganz gut«, meinte er nach der Untersuchung.
1: »Darf ich fragen, ob man Ihnen auch gesagt hat, wie viel die Vase ungefähr wert ist?«
2: »Nein, danach habe ich nie gefragt«, antwortete die Dame. »Ich habe auch nie daran gedacht, sie zu verkaufen, denn sie ist ein altes Familienerbstück, von dem ich mich nur ungern trenne. Ich hoffe, einen guten Preis dafür zu bekommen. Nach meinem Urteil ist es eine ganz besonders wertvolle, schöne Vase.«
0: »Ach ja, das Stück ist an sich recht hübsch«, sagte Griffier. »Aber das allein genügt mir nicht. Sehen Sie dort den Krug?«
1: Dabei zeigte er auf ein einfaches Gefäß.
0: »Ich nehme kaum an, dass Sie es glauben werden, denn es ist nicht einmal ein besonders schöner Krug, und doch gedenke ich, 250 Mark dafür zu lösen.«
2: »So?« sagte die Dame. »Wie kommt denn das?«
0: »Es ist Plymouth, echtes altes Plymouth, mit einem Zeichen darunter. Ich wüsste nicht, wo man etwas Ähnliches finden könnte«,
1: sagte der alte Mann ganz begeistert.
2: »Aber was für eine Art von Gefäß ist denn meine Vase, und was würden Sie mir dafür geben?«
1: fragte die Kundin, die das Geschäft gern bald zum Abschluss gebracht hätte.
0: »Das ist eine Worcester-Vase, und weil sie ohne Sprung und Fehler ist, will ich Ihnen 15 Mark dafür bieten.«
2: »Nicht mehr als 15 Mark?« entgegnete die Dame sehr enttäuscht.
1: Die Summe, die der weniger schöne Krug wert war, hatte in ihr die Hoffnung erweckt, es würden ihr vielleicht 200 Mark für ihre Vase geboten werden.
0: 15 Mark für die Worcester-Vase und 5 Mark für die blaue Vase. Wollen Sie mir zu diesen Tellern noch die anderen bringen lassen, so gebe ich Ihnen 23 Mark für alles.«
1: Einen Augenblick noch zögerte die Dame, dann sagte sie:
2: »Ich danke Ihnen. Ich nehme Ihr Angebot an.«
1: Griffier holte einen ledernen Geldbeutel hervor und überreichte die vereinbarten 23 Mark.
2: »Wollen Sie mir die ganze Summe jetzt schon geben?« fragte sie. »Wollen Sie mir die Teller schon bezahlen, noch ehe Sie sie haben?«
0: »Oh, das macht nichts, Madame«, sagte der Mann sehr höflich. »Sie können mir die Teller bei Gelegenheit schicken. Ich weiß schon, wie mich vertrauen kann.«
2: »Sie sind sehr freundlich«, antwortete sie. »Mein Töchterchen soll sie Ihnen morgen früh bringen. Wir wohnen hier ganz in der Nähe.«
1: Bis jetzt hatte Griffier kaum auf das Kind geachtet, welches unbeweglich an der Tür gestanden hatte. Aber jetzt richtete sich sein Blick auf das kleine Mädchen. Es wurde ihm ganz eigen zumute, als er die großen braunen Augen des Kindes so ausdrucksvoll auf sich gerichtet sah. Diese Augen schienen größer zu werden, weil sie sich mit Tränen füllten. Ja, diese Tränen waren doch gekommen, obwohl Gretchen der Mutter fest versprochen hatte, nicht zu weinen, wenn die Vase verkauft würde. Die Vase gehörte einfach zu Gretchens Leben. Mit wie viel Freude hatte sie immer auf die zierlichen Landschaften geblickt, und die Mutter hatte ihr von den Kühen und den schönen Milchmädchen erzählt. Dieses Kind sah so anders aus als die Kinder, die Griffier auf der Straße spielen sah. Welch liebliches Gesicht, obwohl jetzt ein ängstlicher Ausdruck darauf lag. Ihr Kleidchen war verwaschen, aber doch zierlich und sauber. Die Haltung des Kindes hatte etwas Vornehmes, so dass die ärmliche Kleidung dadurch noch mehr ins Auge fiel. Das alles bemerkte Johannes Gräfir, während er das Mädchen betrachtete. Das ungewöhnliche Benehmen des Kindes berührte ihn seltsam. Es kam ihm vor, als hätten diese großen dunklen Augen seine Gedanken erraten, auf wie wenig edle Art und Weise er aus der Unwissenheit der Mutter Nutzen zog. Er musste seinen Blick von dem Kind abwenden, denn er fühlte, dass er von ihm durchschaut wurde. Und doch hatte er nie vorher etwas Verkehrtes darin gesehen, einen Kauf so vorteilhaft wie möglich abzuschließen. Seitdem er diesen Handel betrieb, war es stets sein Bestreben gewesen, so billig wie möglich einzukaufen und so teuer wie möglich zu verkaufen. Es war etwas Unerhörtes, dass solch ein offener, unschuldiger Kinderblick in ihm ein Gefühl erweckte, als hätte er bewusst ungerecht gehandelt. »Komm, Gretchen«, sagte die Mutter, indem sie dem Kind die Tasche reichte. »Komm, wir müssen gehen.« Als die Frau den Laden verlassen wollte, überfiel sie ein Hustenanfall. Sie musste sich einen Augenblick gegen die Wand lehnen, um nach Luft und Atem zu ringen. »Ach, Mama«, rief Gretchen und umklammerte fest die Hand der Mutter. Dann wandte sie den Kopf und blickte den Antiquar flehentlich an. »Ich werde ein Glas Wasser holen. Was für ein furchtbarer Husten ist das«, sagte der alte Mann teilnahmsvoll. »Oh, danke. Es geht schon wieder besser«, flüsterte die Frau, die langsam wieder zu Atem kam. »Es hat nichts zu bedeuten, ich huste öfters so.« »Meine arme Mama ist so krank«, sagte Gretchen zu dem alten Mann. »Und sie hat auch heute noch nichts gegessen.« »Sei still, Gretchen«, fiel die Mutter ihr hastig ins Wort. »Komm, wir müssen gehen. Guten Abend.« Und damit war sie schon in die kalte, scharfe Abendluft hinausgegangen. Der schneidende Wind, der durch die geöffnete Tür in den Laden drang, ließ selbst Gräfir einen Augenblick schaudern.
3: »Wer hat das so gehustet?« fragte seine Frau, die vom Hinterzimmer aus sah, dass sich die Tür schloss.
4: »Eine arme Dame, die Porzellan verkauft hat.«
3: »Wie elend mag sie dran sein! Solch einen Husten kann man ja fast nicht anhören. Hast du denn etwas von ihr gekauft?«
4: »Ja, und ich habe ein gutes Geschäft dabei gemacht«, antwortete Gräfir.
3: »Und was hast du gekauft?« fragte neugierig seine Frau und kam in den Laden.
1: Sie interessierte sich für altes Porzellan nur insoweit, als daran Geld zu verdienen war. Nach ihrem Geschmack war neumodisches Porzellan viel schöner als das alte Geschirr, mit dem er viel Mühe hatte, es wieder in Ordnung zu bringen. Aber die Vase, die ihr Mann ihr jetzt zeigte, fand auch sie wirklich schön.
3: »Das ist wirklich eine prächtige Vase«, rief sie erstaunt aus. »Was hast du dafür gegeben?«
4: »Nur 15 Mark«, antwortete er.
3: »Und wie teuer gedenkst du, sie zu verkaufen?«
4: »Ich hoffe, wenigstens 120 Mark dafür zu bekommen.«
3: »Wirklich? Dann hast du aber einen guten Tag gehabt«, meinte sie freudig überrascht. »Und dieser Becher? Hast du den auch gekauft?«
4: »Ja, aber er ist nichts Besonderes. Außerdem habe ich noch diesen Teller gekauft, mit noch 3 anderen, die die Dame mir noch schicken will.«
3: »Es ist aber ein recht hübscher Teller«, sagte Frau Gräfir, indem sie ihn in die Hand genommen hatte. »Und wann kommen die anderen Teller?«
4: »Das Kind soll sie morgen früh bringen«, gab Gräfir etwas zerstreut zur Antwort.
5: Welches Kind? Hast du die Teller wirklich schon bezahlt, ohne dass du sie erhalten hast?«
1: »Ja, das habe ich allerdings getan«, entgegnete er.
5: »Du brauchst mich gar nicht so anzusehen, als wäre ich nicht ganz klug. Die Frau war eine richtige Dame. Ich bin fest davon überzeugt, die Sache kommt in Ordnung. Selbst wenn sie sie nicht schickte, so hätte ich doch keinen Verlust gehabt.«
1: »Ich hoffe, dass sie sie schickt.« Und damit verließ die Frau den Laden.
2: Johannes Griffier konnte sich eigentlich nicht so recht über den Kauf freuen. Er betrachtete noch einmal die Vase, und je länger er sie ansah, desto wertvoller schien sie ihm. Er hätte doch wohl etwas mehr dafür bezahlen sollen. Die Erinnerung an den stummen, anklagenden Blick des Mädchens quälte ihn. Auch die wenigen Worte, die das Kind gesagt hatte, gingen ihm nicht aus dem Sinn. Warum hatte die Mutter den ganzen Tag noch nichts gegessen? Hatte sie vielleicht kein Geld gehabt, um Speise zu kaufen, ehe sie ihr wertvolles Porzellan zum Verkauf anbot? Ihm war ganz unbehaglich zumute, wenn er daran dachte, dass er die traurige Lage einer in Armut geratenen Dame zu seinem Vorteil ausgenutzt hatte. Dass er sie getäuscht und betrogen hatte, wollte er sich jedoch noch nicht eingestehen.

0: Nachdem die blasse Frau den Laden des Althändlers verlassen hatte, trat sie mit ihrem Kind langsam wieder auf die Straße. Gretchen hielt die Hand ihrer Mutter fest in der seinen.
1: »War das ein guter alter Mann, Mama?«
0: »Ich hoffe es, mein Kind. Ich hoffe, dass er ehrlich gehandelt hat, denn wir benötigen jeden Groschen«, sagte die Mutter seufzend.
1: »Was wird er nun mit der Vase tun, Mama?«
0: fragte Gretchen weiter. »Er wird versuchen, sie wieder zu verkaufen, denke ich.«
1: »Und gibt er dir dann das Geld, das er dafür bekommt?«
0: »Nein, Liebling, er hat mir doch schon Geld dafür gegeben.«
1: »Hat er dir denn viel Geld dafür gegeben, Mama? Kannst du jetzt wieder Kuchen und Marmelade kaufen wie früher?«
0: Die Mutter schüttelte verneinend den Kopf. »Ach nein, mein Kind, Kuchen und Marmelade werde ich dir nicht kaufen können. Wir wollen Gott herzlich danken, wenn wir in den nächsten Wochen Brot zu essen haben. Vielleicht werde ich auch wieder kräftiger, damit ich bald wieder etwas verdienen kann.« Gretchen sah betrübt vor sich hin. Sie hatte so sehr gehofft, die sorglosen, glücklichen Tage von früher würden wiederkehren. Doch entschlossen hob sie den Kopf zu ihrer Mutter und sagte tapfer,
1: »Es liegt mir nicht so viel daran, Mama. Ich kann ganz gut ohne Kuchen und Marmelade auskommen. Und Gott wird schon für uns sorgen, nicht wahr, Mama?«
0: »Ja, meine kleine Trösterin«, antwortete die Mutter und fragte sich, ob wohl ein anderes Kind von 8 Jahren sich so in die Verhältnisse hätte fügen können, wie ihr Töchterchen es tat.
1: »Ja, ich will auf Gott vertrauen. Er hat uns noch nie verlassen. Er ist freundlicher gegen uns gewesen, als es die Menschen waren.«
0: Langsam gingen sie weiter bis zu einem Bäckerladen. Die Frau kaufte für ihr Kind 2 große braune Brötchen und bat um etwas Milch.
1: »Milch verkaufen wir keine«, sagte die Verkäuferin.
0: Dann aber setzte sie gleich hinzu,
1: »aber ich habe noch etwas Milch im Haus, wenn ich Ihnen die geben darf?«
0: Die Frau mit dem leidenden Zug auf dem Gesicht und das Kind taten ihr aufrichtig leid. Ehe Gretchen in das Brötchen hineinbiss, sagte sie bittend zu ihrer Mutter,
1: »Du nimmst doch auch eins davon, Mama.«
0: »Ja, mein Kind, ich will versuchen, auch eins zu essen.« Damit brach sie ein Stückchen ab und tauchte es in die Milch, die die Frau gebracht hatte. Aber sie vermochte nur ein kleines Stückchen hinunterzuschlucken.
1: »Sie sehen so blass aus«, meinte die Bäckersfrau. »Sie sind wohl lange krank gewesen.«
0: »Ja, recht lange. Aber ich fühle mich doch jetzt wieder etwas besser.« Als Gretchen die letzte Krume ihres Brötchens aufgegessen hatte, trank sie noch die Milch aus. Schon lange hatte das Kind keine mehr bekommen. Gretchens Mutter bezahlte das Verzehrte und stand von dem Stuhl auf den sie erschöpft vor Müdigkeit gesunken war. Die kurze Ruhepause schien ihr gut getan zu haben. Als sie hinauskam, fiel ihr das Gehen wieder etwas leichter.
1: »Gehen wir jetzt nach Hause, Mama?«
0: »Nein, noch nicht, Gretchen.« Sie kamen nun in eine sehr belebte Straße. Die Läden waren hell erleuchtet. Was gab es da nicht alles zu sehen? Gretchen blickte mit großem Interesse in die Schaufenster. An einem Überweg überquerten sie die Straße und ließen das Gedränge hinter sich. Jetzt gingen sie in eine andere, sehr ruhige Straße. Hier blies ihnen bald der frische Seewind ins Gesicht.
1: »Mama, gehen wir an die See?« fragte Gretchen, die sich erinnerte, schon einmal diesen Weg gegangen zu sein. Und da hatte sie die weite See und die hohen Wogen geschaut.
0: Die Mutter schüttelte den Kopf. Sprechen konnte sie jetzt nicht wegen des heftigen Windes.
1: Gretchen sah die Mutter an, als sie eben an einer Laterne vorbeikamen, und wunderte sich, dass deren Augen so hell leuchteten und die Wangen so rot waren. Da dachte das Kind, es müsse der Mutter wohl wieder besser gehen. Fast hatten sie das Ende des Weges erreicht, als die Frau ihre Schritte verlangsamte und endlich vor einem großen, herrschaftlichen Haus stehen blieb. Es schien dort sehr lebhaft zuzugehen. Die Fenster waren hell erleuchtet und in den unteren Räumen waren die Vorhänge zugezogen. Aber an den Schatten konnte man sehen, dass sich dort viele Menschen bewegten. Die Frau musste sich an dem eisernen Zaun festhalten, um nicht niederzusinken. Musik klang durch die stille Abendluft. Bei dieser Musik konnte die arme Frau einen tiefen Seufzer nicht unterdrücken. Sie hatte sich vorgenommen, an diese Tür zu klopfen und zu fragen, ob sie den Herrn des Hauses sprechen könne. Aber wie konnte sie ihn belästigen, jetzt, wo er Gäste hatte? Vielleicht war sogar jemand unter den Gästen, der sie von früher her kannte. Welche Überwindung hatte es sie doch gekostet, überhaupt hierher zu gehen? Um des Kindes willen hatte sie sich entschlossen, diese Anstrengung auf sich zu nehmen. Und jetzt war alle Mühe vergebens. Sie konnte nicht um eine Unterredung bitten, und morgen war es vielleicht zu spät. Sie zitterte.
2: »Mama, Mama, was hast du?« rief Gretchen. »Bist du wieder krank? Warum bleibst du hier so lange stehen?«
1: Die Mutter antwortete nicht. Sie hörte kaum, dass das Kind mit ihr sprach. Sie dachte an frühere Tage, als auch sie hier gewohnt und musiziert hatte. Ja, wie glücklich und sorglos war sie gewesen. Aber welch eine Veränderung war im Lauf der Zeit mit ihr vorgegangen, welch ein Gegensatz von damals und jetzt.
2: »Mama, lass uns lieber nach Hause gehen. Es ist so kalt, mich friert.«
1: Ach ja, das Kind war auch viel zu dünn gekleidet für solch ein Wetter. Sie nahm die kleine Hand und wandte sich, um den Heimweg anzutreten. Aber ein Hustenanfall machte es ihr unmöglich. Sie lehnte sich erneut an das eiserne Gitter, nach Atem ringend. »Aber, liebe Frau, mit solch einem Husten dürfen Sie nicht abends draußen sein«, sagte eine Stimme ganz in ihrer Nähe. Es war ein junger Herr in einem vornehmen Überzieher mit Pelzkragen, der wahrscheinlich zu den Gästen gehörte und kurz stehen blieb. Es war ein Arzt.
3: »Ja, ich gehe schon nach Hause«, sagte die Kranke und nahm schnell ihr Kind an die Hand.
1: Als sie sich umwandte, fiel das Licht der Straßenlaterne auf ihr Gesicht. Dem aufmerksamen Blick des jungen Arztes entgingen ihre leidenden Züge nicht. Er murmelte vor sich hin: »Arme Frau, du wirst nicht mehr gesund werden.« Die Leidende war sich dieser Wahrheit selber bewusst, aber um Gretchens Willen hoffte sie immer noch auf Besserung. Der Gedanke, ihr Kind allein zurücklassen zu müssen, war ihr unerträglich. Was sollte aus Gretchen werden in dieser erbarmungslosen Welt? Während langer, schlafloser Nächte hatte ihr das Kind schwer auf dem Herzen gelegen. Sie hatte solche Angst, der Tod könnte plötzlich kommen und sie müsste diese Erde verlassen, ohne ihren Vater um Verzeihung gebeten und ihn um Hilfe für ihr einziges Kind angefleht zu haben. Ein schwerer Leidensweg lag hinter ihr. Sie kannte den Vers in Hebräer 12. »Alle Züchtigung, wenn sie da ist, dünkt sie uns nicht Freude, sondern Traurigkeit zu sein. Aber danach wird sie geben eine friedsame Frucht der Gerechtigkeit denen, die dadurch geübt sind.«
3: Sie hatte nicht nur ihre Sünde, ihre Schuld eingesehen, sie hatte sie auch vor Gott bekannt, der sie wohl schwer züchtigte, aber sie doch nicht dem ewigen Verderben überließ. Im Vertrauen auf den Sühnungstod des Heilandes hatte sie Gott um Gnade gebeten und zu ihrem unaussprechlichen Trost in ihm nicht mehr den strengen Richter, sondern den liebreichen Vater gefunden. Jetzt war ihr stolzes Herz zerschlagen, und sie wagte nicht länger damit zu warten, auch ihren irdischen Vater um Vergebung zu bitten, wenn er auch einst in seinem Zorn geschworen hatte, ihr nie, nie vergeben zu wollen. Deshalb hatte sie sich heute Abend hierher begeben. Sie kannte ihren Vater und wusste, dass eine an der Tür abgegebene Botschaft viel eher seinen Zorn entflammen, als sein Herz erweichen würde. Auch wollte sie ihm die Schande nicht antun, dass die Leute erfuhren, dass eine so heruntergekommene Frau seine Tochter sei. Nein, sie musste versuchen, ihren Vater allein zu sprechen. Wenn er nur ein einziges Mal ihre Reue und ihr Elend und ihr armes Kind sah, oh, ob er dann nicht bereit wäre, ihr alles zu vergeben? Ja, vielleicht hatte ja auch er den Herrn Jesus Christus als Heiland erkannt, hatte auch er Gnade gefunden unter dem Kreuz von Golgatha? Wenn das der Fall wäre, dann würde er keinen Augenblick zögern. Für heute Abend war ihre Hoffnung dahin, aber morgen wollte sie es noch einmal versuchen. Wie schwer fiel es ihr, unverrichteter Dinge nach Hause gehen zu müssen. Mehr als einmal musste sie stehen bleiben. Sie war so kraftlos. Endlich erreichten sie die Straße, in der sie wohnten. Kaum hatte die Kranke die Schwelle des Hauses überschritten, überfiel sie erneut ein Hustenanfall. Es war ein sehr schwerer. Die Mutter sank totenblass auf den Boden und ein Blutstrom floss aus ihrem Mund. Gretchen stieß einen gellenden Schrei aus. Dadurch kamen die Besitzerin des Hauses und die anderen Bewohner herbei. Niemand wusste recht, was zu tun sei. Endlich trug man die bewusstlose Frau in ihre Kammer, und einer von den Nachbarn ging, um einen Arzt zu holen. Die Hausbesitzerin meinte, »Sie ist gewiss tot.« Es war eine rohe Frau, die der Branntweinflasche sehr zugetan war. »Es war ein schlechtes Geschäft, dass ich ihr das Zimmer vermietet habe.« Gretchen hörte diese Worte. Angst überfiel sie. Sie hatte den Vater sterben sehen, und jetzt würde sie auch noch die Mutter verlieren. Mit einem lauten Schmerzensschrei warf sie sich neben ihre sterbende Mutter auf den Boden. Diesen Verzweiflungsschrei ihres Kindes schien die Kranke zu hören. Einen Augenblick schlug sie die Augen auf. »Gretchen«, flüsterte sie mit äußerster Anstrengung. »Das Haus, vergiss das, dein Großvater.« »Was sagt sie?« fragte eine der Frauen. »Etwas von einem Haus. Sie hat sicher das Waisenhaus gemeint, denn dorthin wird das Kind wohl müssen. Soviel ich weiß, haben sie keine Verwandten.« Frau Winter brachte kein Wort mehr hervor. Sie nahm ihr Geheimnis mit ins Grab. Gretchen hielt noch immer die Hand ihrer Mutter. Aber diese Hand konnte den liebevollen Händedruck nicht mehr erwidern. Mutterliebe konnte das Kind nun nicht länger beschirmen. Jetzt kam ein Arzt. Ungeduldig schob er die Frauen zur Seite. Aber schon mit einem Blick sah er, dass hier Hilfe nicht mehr nötig war. Der Tod war schon eingetreten.

Am folgenden Tag schaute der Antiquitätenhändler vergebens nach den Tellern aus. Auch am nächsten Tag kamen sie nicht. Er war in sehr schlechter Laune, als seine Frau ihn danach fragte, und er ihr bekennen musste, dass sie noch nicht gebracht worden waren. »Du bekommst sie sowieso nicht mehr«, meinte sie. »Ich gebe die Hoffnung noch nicht auf. Die Dame kann krank geworden sein, oder es ist etwas anderes geschehen, was sie verhindert, die Teller zu schicken.« »Es sollte mich wundern, wenn sie noch kämen«, sagte Frau Griffier. Eigentlich war dem Althändler gar nicht so viel daran gelegen, ob er die Teller bekam oder nicht. Er war froh, dass er wenigstens die alte Worcester-Vase hatte. Aber er hätte doch gern den Beweis gehabt, dass diese Besucherin eine solche war, wofür er sie angesehen hatte, nämlich eine Dame. So nahm Griffier es ihr übel, dass sie sein Vertrauen missbraucht hatte, obwohl er sich bewusst war, selbst nicht ehrlich gehandelt zu haben. Er gestand sich ein: »Wir erwarten von anderen, dass sie offen mit uns handeln, auch wenn wir es versäumen, sie so zu behandeln, wie wir selbst gern behandelt werden möchten.« Als der zweite Tag verging, ohne dass er die Teller bekam, hatte Griffier das Gefühl, ihm wäre bitteres Unrecht geschehen. Er wurde böse und reizbar, dass seine Frau sich fragte, was ihm wohl im Weg stünde. Es musste ihn ganz gewiss noch etwas anderes drücken. Als sie ihn aber genauer beobachtete, merkte sie, dass er sich körperlich nicht wohl fühlte. Vor 2 Tagen hatte er sich erkältet, als er bis auf die Haut nass geworden war und danach in seinen nassen Kleidern stundenlang einem Verkauf beigewohnt hatte. Seine Frau befürchtete, dass er ernstlich krank werde. Und schon bald zeigte es sich. Innerhalb weniger Stunden wurde ihr Gatte so krank, dass er sich zu Bett legen musste. Der Doktor kam und stellte Lungenentzündung fest und sagte Frau Griffier, dass ihr Mann sehr krank sei. Die Frau war ganz verzweifelt. Musste sie jetzt auch ihren Mann hergeben? Wie viel Schmerz und Enttäuschung hatte sie in ihrem Eheleben schon erleben müssen? Von 7 Kindern, die sie gehabt, war ihr nicht eines am Leben geblieben. Fast alle waren im Babyalter gestorben, noch ehe sie den teuren Mutternamen hatten sagen können. Eines jedoch, ein zartes Mädchen, hatte alle Kinderkrankheiten glücklich überstanden und war 9 Jahre alt geworden. Es war der Augapfel der Eltern. Plötzlich hatte das Kind Scharlach bekommen. Und die Eltern hatten auch dieses zu Grabe tragen müssen. Dies war ein äußerst schmerzlicher Verlust. Frau Griffier hat es nie ganz überwinden können, und ihr Gesichtsausdruck war meist traurig und betrübt. Ihr Mann überwand langsam den Schmerz, wie es Menschen zu ergehen pflegt, die ganz in ihrer täglichen Beschäftigung aufgehen und dadurch ihre traurigen Gedanken beiseite setzen können. Sein Geschäft nahm ihm wieder in Anspruch, und allmählich vermisste er kaum noch das Trippeln der kleinen Füßchen. Er vergaß allmählich sein Töchterchen und hängte sein Herz mehr und mehr an sein altes Porzellan und an seine kostbaren Altertümer.

0: Die Wunde im Herzen der Mutter heilte nie, obwohl schon mehr als 20 Jahre verflossen waren, seitdem sie ihr Kind begraben hatte. Die Erinnerung an die kleine Sarah war bei ihr noch ebenso lebendig wie früher. Wenn sie ein anderes Kind sah, wurde sie immer in schmerzlicher Weise an ihren eigenen Verlust erinnert. Selbst im Traum sah sie noch das kleine Gesichtchen vor sich und oft sprach sie im Schlaf die Namen des Kindes laut aus. Auch das Alter machte sich bei ihr schon bemerkbar. Wie ganz anders wäre ihr Leben verlaufen, wenn sie Kinder gehabt hätte, die sie lieb gehabt, die ihr geholfen und sie versorgt hätten. Nie jedoch hatte sie ihre Verlassenheit so tief gefühlt wie in den Tagen, wo ihr Mann so gefährlich krank war. Sie hatte solche Angst, er würde sterben und sie müsste allein zurückbleiben. Natürlich stellte sie sich gleich das Allerschlimmste vor. War sie denn nicht schon so oft enttäuscht worden? Frau Griffier versuchte, ihren Kummer vor ihrem Mann zu verbergen. Sie wollte ihn nicht unnötig ängstigen. Aber er kannte seine Frau zu gut und ließ sich nicht täuschen. Er wusste, dass ihr Lächeln gezwungen war. Ihre Augenlider waren oft rot vom Weinen. »Nimm es nicht so zu Herzen, Rebecca«, sagte er mühsam. »An dieser Krankheit sterbe ich noch nicht. In ein paar Tagen bin ich wieder frisch und gesund.« »Ich will es hoffen, Johannes, gewiss hoffe ich es«, antwortete seine Frau traurig. Leise schlich sie dann aus der Kammer, da sie ihre Tränen nicht mehr zurückhalten konnte. Sie ging hinunter in den Laden, der so verlassen aussah. Im Hinterstübchen lagen noch die Werkzeuge samt dem Leimtopf und dem Porzellanstück, das er gerade hatte reparieren wollen. Da hörte sie ein zaghaftes Klopfen an der Ladentür. Hastig trocknete Frau Griffier die Augen und ging, die Tür zu öffnen. Da stand vor ihr ein kleines Mädchen, ein zartes Kind, dessen große dunkle Augen sie ganz erschrocken ansahen. Das Kind hielt sehr sorgfältig etwas in seinem Schürzchen verborgen. »Nun, liebes Kind, was möchtest du?« fragte Frau Griffier, die das Kind bewundernd ansah. Welch schöne, lange Locken hatte es, die die weiße Stirn des Kindes umgaben. »Ich möchte gern mit dem alten Mann sprechen, dem der Laden gehört«, sagte das Kind. »Ich habe hier die Teller für ihn, die Mama zu schicken versprochen hatte.« »Oh, das ist gut, liebes Kind, ich weiß davon und will sie wohl für ihn annehmen«, sagte Frau Griffier und nahm ihr die Teller ab, was die Kleine aber nur widerstrebend zuließ. »Könnte ich nicht eben mit ihm selbst sprechen?«, fragte Gretchen. »Nein, liebes Kind, das geht nicht. Er ist sehr krank und liegt im Bett. Es geht ihm sehr schlecht«, erzählte die alte Frau dem Kind, das sie mit seinen großen, traurigen Augen so ernst ansah. »Ich bin seine Frau, und ich werde die Teller für ihn aufheben. Wünschst du sonst noch etwas?« Sie sah nämlich, dass das Kind noch etwas in seinem Schürzchen hatte. »Ja, ich habe hier Mamas Bücher«, sagte die Kleine traurig. »Ich hätte ihn so gern gefragt, ob er sie für mich aufbewahren will. Mama sagte, er wäre ein guter alter Mann, und ich möchte sie nicht jemand anderem geben.« »Wohnst du hier in der Nähe?« fragte Frau Griffier erstaunt. Gretchen nickte. »Ist denn deine Mutter nicht bei dir?« »Mama ist tot«, antwortete Gretchen flüsternd. Sie starb Montagnacht, und nun habe ich niemand, auch keine Verwandten, und die Leute sagen, ich müsste ins Waisenhaus. Die Tränen wollten wiederkommen, aber gewaltsam unterdrückte das Kind das Schluchzen. »Deine Mutter ist tot? Ach, du armes Kind!« rief Frau Griffier mitleidig. »Montagnacht, sagst du? Ist sie denn nicht erst am Abend hier gewesen, um eine Vase zu verkaufen? Weißt doch ganz genau, dass sie schon Montagnacht gestorben ist?«
1: »Ja, ganz gewiss. Als wir nach Hause kamen, bekam Mama einen Blutsturz«,
0: erzählte das jetzt doch bitterlich schluchzende Kind. Wie wohl tat es ihm, dass jemand so teilnahmsvoll mit ihm sprach.

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Dieses Hörbuch Die kostbare Vase ist erschienen im Verlag Rudolf Zilke.

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0: hörtet wir das sündorsche Chinja-Programm von Radio Segenswelle mit Irene Schiermacher. Ob du bei der nächsten Chinja-Stunde auch weiter dabei sein wirst? Jeden kostet ja auch Freund, die mit hier einladen. Dann bis zum nächsten Mal, deine Irene.
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Ciao, Zeichen Eva vom interessanten Geschichtenprogramm. Und wenn du Fragen hast oder Antwort schreiben willst, dann hast du nur diese Adresse: tellenninos@gmail.com. Und nochmal buchstabieren bitte: tellenninosy@gmail.com.

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2: 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Ich freue mich, dass du dabei bist, dass du eingeschaltet hast. 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

Guten Abend, werte Hörerinnen und Hörer. Ich begrüße Sie zum Abendjournal am Montag, den 13. Juli. Am Mikrofon heute Ruth Hildebrand. Das erwartet Sie in dieser Sendung. Wissenswertes vom Tag in Nachrichten und Beiträgen, Inputs zu aktuellen Themen, Wetterdaten, Devisenkurse und das Bibelwort für den Tag. Hier die Themen, mit denen wir uns in Sonderbeiträgen eingehender beschäftigen werden. Wie jeden Montag im Abendjournal hören Sie auch heute wieder den Sportexpress. Danach hören Sie Informationen über die neue Radiostation Radio La Patria. Und wir bringen einen Bericht über Plautitsch und seine besondere Rolle in der kanadischen Volkszählung. Ihnen wünsche ich nun eine informative Stunde am Radio.

Wir beginnen mit Nachrichten aus dem Ausland. Donald Trump hat sich einem weiteren Gesundheitstest unterzogen. Laut dem Spiegel hat US-Präsident Donald Trump Zweifel an seinem Gesundheitszustand widersprochen und sich auf eine vor 6 Wochen veröffentlichte Diagnose berufen. Ihm wurde eine hervorragende Gesundheit bescheinigt. Auch den Kognitionstest hätte er 3-mal nacheinander bestanden, so Trump. Trump ist der älteste Mensch, der je zum US-Präsidenten gewählt wurde. Er wurde im Juni 80 Jahre alt. In den USA gehört es zu den Eigenheiten des Politikbetriebs, dass Präsidenten regelmäßig öffentlich Auskunft über ihren Gesundheitszustand geben. Nicht, weil es gesetzlich vorgeschrieben wäre, sondern weil es sich im Laufe der Jahre so eingebürgert hat. Fragen zur gesundheitlichen und geistigen Fitness älterer Politiker sind dort ein wiederkehrendes Thema. Bedenken über die kognitiven Fähigkeiten des damaligen Präsidenten Joe Biden hatten letztlich dazu geführt, dass dieser seine Wiederwahlkampagne für 2024 beendete. In den USA ist die letzte bekannte Polio-Überlebende gestorben, die zum Atmen auf eine eiserne Lunge angewiesen war. Darüber schreibt die Tagesschau. Die an Kinderlähmung erkrankte Martha Lillard starb nach Berichten mehrerer US-Medien mit Polio infiziert, 2 Jahre bevor in den USA der erste Impfstoff gegen die Krankheit eingeführt wurde. Die Infektion lähmte große Teile ihres Körpers und schädigte ihre Atemmuskulatur dauerhaft. Sie war dennoch nicht ständig auf das Gerät angewiesen. Nach Angaben ihrer Familie blieb Lillard trotz ihrer schweren gesundheitlichen Einschränkungen selbstständig und kreativ. Martha Lillards Tod markiert wahrscheinlich das Ende einer Medizintechnik. Die eiserne Lunge ist ein großer Metallzylinder, der Patienten mit Hilfe von Druckveränderungen beim Atmen unterstützte. Polio ist eine ansteckende Infektionskrankheit, die vor allem bei Kleinkindern dauerhafte Lähmungen hervorrufen und zum Tod führen kann. Das Virus wird oft über verunreinigtes Wasser verbreitet. Eine Heilung gibt es bisher nicht. Der Teppich von Bayeux ist erstmals seit Jahrhunderten wieder in England angekommen. Wie die Nachrichtenagentur AP berichtet, ist der berühmte Teppich von Bayeux fast 1000 Jahre alt. Jetzt ist er nach einer aufwendig gesicherten Überführung aus Frankreich im Britischen Museum in London eingetroffen. Das rund 70 Meter lange mittelalterliche Stückwerk wird dort vom 10. September bis zum Juli 2027 ausgestellt. Die Leihgabe gilt als eines der bedeutendsten historischen Kunstwerke Europas. Es erzählt in 58 Szenen die normannische Eroberung Englands im Jahr 1166. Für den Transport wurde der empfindliche Wandteppich in einer klimatisierten Spezialverpackung über den Ärmelkanal nach Großbritannien gebracht und von der Polizei begleitet. Historiker gehen davon aus, dass das Werk im 11. Jahrhundert in England angefertigt und anschließend nach Frankreich gebracht wurde. Die Leihgabe war Teil einer Vereinbarung zwischen Frankreich und Großbritannien und gilt als Symbol der engen, wenn auch wechselvollen gemeinsamen Geschichte beider Länder. Im Gegenzug stellt das Britische Museum bedeutende angelsächsische Kunstschätze für Ausstellungen in der französischen Normandie zur Verfügung. Astronomen haben eine Zuckerart im Weltall entdeckt. Forschende haben erstmals den Zucker Erythrulose

nicht selbst als lebensnotwendig. Wissenschaftler wollen nun untersuchen, ob ähnliche Zuckerarten auch in anderen Regionen der Milchstraße vorkommen.

Willkommen zu den Nachrichten aus Paraguay. Das MEOPC wird ein innovatives digitales Überwachungssystem für die neue Bioceanica-Brücke vorstellen. Darüber berichtet die staatliche Nachrichtenagentur IP. Das Ministerium für öffentliche Bauten und Kommunikation MEOPC präsentiert an diesem Dienstag im paraguayischen Ingenieurzentrum ein hochmodernes System mit digitalen Abbildern der Brücke und Echtzeitdatenüberwachung für die strategisch wichtige Brücke der biozeanischen Route. Diese Technologie ermöglicht es den Ingenieuren, das strukturelle Verhalten des Bauwerks kontinuierlich in Echtzeit zu überwachen, potenzielle Anomalien frühzeitig zu erkennen und präventive Wartungsarbeiten präzise zu planen, um die Lebensdauer der Infrastruktur deutlich zu verlängern. Die künftige Brücke wird die Städte Carmelo Peralta in Paraguay und Puerto Murtinho in Brasilien verbinden und gilt als zentraler Logistikknotenpunkt des biozeanischen Korridors, der die Atlantikhäfen Brasiliens direkt mit den chilenischen Pazifikhäfen verknüpft. Die kostenfreie Fachkonferenz wird von spanischen Spezialisten der Designfirma Arenas y Asociados geleitet und kann von der Öffentlichkeit auch live über die sozialen Kanäle der paraguayischen Beraterkammer verfolgt werden. Groß angelegte Anti-Cyber-Crime-Razzia Uvirahu 3 erschüttert Regionalgefängnis von Coronel Oviedo. Ein Großaufgebot aus rund 300 Nationalpolizisten und 100 Gefängnisaufsehern hat heute im Rahmen der Operation Uvirahu 3 die Regionalstrafanstalt von Coronel Oviedo durchkämmt, um kriminelle Netzwerke für Computerbetrug und Identitätsdiebstahl zu zerschlagen. Darüber informiert ADN Digital. Bei der unangekündigten Durchsuchung sämtlicher Pavillons stellten die Einsatzkräfte rund 500 Mobiltelefone, SIM-Karten sowie handgefertigte Waffen sicher. Als direkte Konsequenz aus diesen massiven Sicherheitsmängeln hat das Justizministerium die sofortige administrative Übernahme des Gefängnisses angeordnet, den amtierenden Gefängnisdirektor seines Amtes enthoben und eine interne Untersuchung wegen möglicher Mittäterschaft des Personals eingeleitet. Das Bildungsministerium hat 13 Beamte wegen Verdachts auf gefälschte Diplome suspendiert. Wie Megacadena schreibt, hat das Ministerium für Bildung und Wissenschaft, MEC, 13 hochrangige Mitarbeiter, darunter mehrere Generaldirektoren, wegen mutmaßlicher Verwicklung in ein Netzwerk zur illegalen Registrierung gefälschter Diplome von ihren Aufgaben entbunden. Nach Angaben von Bildungsminister Luis Fernando Ramírez stehen derzeit zudem 283 Angestellte unter internem Disziplinarverfahren, während mehr als 500 Betrugsfälle direkt an die Staatsanwaltschaft übergeben wurden. Die Ermittler deckten den illegalen Missbrauch von Systemzugängen außerhalb der Arbeitszeit auf, über den rund 140.000 verdächtige Transaktionen ohne die vorgeschriebenen Nachweise durchgeführt wurden. Als Reaktion auf den Skandal kündigte das Ministerium eine lückenlose Einzelfallprüfung der Dokumente sowie eine massive Verschärfung der Kontroll- und Rückverfolgbarkeitsmechanismen im nationalen Studentenverzeichnis RUE an. Der Militärgeheimdienst hat mutmaßlichen Logistiker der EPP-Guerilla und des Macho-Clans festgenommen. Eine Einheit des Militärgeheimdienstes hat vergangenen Freitag im Distrikt Uvipüta den 49-jährigen Rafael Antonio Benítez Vogel

Ricardo festgenommen, der als logistischer Schlüsselakteur für zwei der meistgesuchten kriminellen Organisationen des Landes gilt. Laut El Nacional versorgte der Mann nach Erkenntnissen der Sicherheitsbehörden sowohl die Guerillagruppe EPP als auch den berüchtigten Drogenclan von Felipe Santiago Acosta Riveros alias Macho im Departement Canin de Chu regelmäßig mit Lebensmitteln, Treibstoff und strategischen Informationen. Die Festnahme ist Teil einer intensivierten Sicherheitsoffensive im Nordosten Paraguays. Diese zielt darauf ab, die Versorgungsstrukturen des weiterhin flüchtigen Clan-Chefs Macho vollständig zu zerschlagen und dessen Unterstützer der Justiz zu überstellen. Der Bruder des Interimsbürgermeisters von Santa Rosa del Aguaray ist wegen Viehdiebstahls festgenommen worden. Darüber berichtet El Nacional. In Santa Rosa del Aguaray wurden am frühen Sonntagabend drei Männer wegen mutmaßlichen Viehdiebstahls festgenommen. Unter ihnen befindet sich Wilfrido Venancio Cavagnas Ferreira, der Bruder des amtierenden Interimsbürgermeisters der Ortschaft. Bei einer Polizeikontrolle stoppten die Einsatzkräfte einen Pickup, auf dem zwei Rinder der betroffenen Rinderfarm New Pora ohne gültige Transportpapiere transportiert wurden. Dabei wurde auch der Vorarbeiter der Farm als mutmaßlicher Komplize verhaftet. Die Nationalpolizei beschlagnahmte zudem eine Schrotflinte sowie mehrere Mobiltelefone. Diese werden nun von der Staatsanwaltschaft ausgewertet, um die Hintergründe des im paraguayischen Agrarsektor weit verbreiteten Delikts aufzuklären. Freiwillige Feuerwehr von KOKP hat den Ernstfall trainiert und behördliche Unterstützung gefordert. Rund 50 Einsatzkräfte der Freiwilligen Feuerwehr von KOKP haben gemeinsam mit Ausbildern aus Asunción ein intensives Innenbrandtraining mit echtem Feuer absolviert, um ihre Einsatztaktik und Koordination im Ernstfall zu optimieren. Laut Avisa Color betonte der Wehrführer Esteban Miltos, dass diese regelmäßigen Übungen für die Sicherheit der Bürger unerlässlich seien. Zudem wies Miltos gleichzeitig auf erhebliche logistische Probleme hin. Angesichts mangelhafter Ausrüstung, die erst in der Vorwoche bei einem echten Großbrand zu massiven Problemen führte, fordern die ehrenamtlichen Retter dringend finanzielle Unterstützung von den nationalen und lokalen Behörden für die Wartung und Erneuerung ihrer Einsatzmittel.

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Zum Wetter in Philadelphia. Der Himmel ist wolkenlos und die Temperatur beträgt 22 Grad Celsius. Die Höchsttemperatur heute wurde mit 23 und die Tiefsttemperatur mit 9 Grad Celsius gemessen. Die relative Luftfeuchtigkeit liegt bei 46%, der Luftdruck beträgt 1018 Millibar. Der Wind weht aus südwestlicher Richtung mit einer Geschwindigkeit von 4 Kilometern in der Stunde. Die Höchstgeschwindigkeit betrug 21 Kilometer pro Stunde. Zur Wettervorhersage. Morgen starten wir den Tag mit frischen Temperaturen von 12 Grad Celsius, die im Laufe des Tages bis auf 28 Grad Celsius ansteigen. Der Himmel zeigt sich teilweise leicht bewölkt und der Wind weht erst aus unterschiedlichen Richtungen, legt sich im Laufe des Tages dann aber auf den Nordosten fest.

0: Und hier noch die Devisenkurse. Der US-Dollar steht im Ankauf auf 6030 und im Verkauf auf 6110 Guaraníes. Und der kanadische Dollar liegt bei 3500 zu 5100 Guaraníes. Der Euro wurde mit 7000 zu 7450 Guaraníes gehandelt, der brasilianische Real mit 1110 zu 1210 Guaraníes und der argentinische Peso mit 3 zu 6 Guaraníes. 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

Psalm 34, Vers 18. Wenn die Gerechten schreien, so hört der Herr und errettet sie aus all ihrer Not.

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1: Hallo und willkommen zu dieser Sendung. In den folgenden Minuten hören Sie mehr zum anstehenden interkolonialen Volleyballturnier und Deutschland verhandelt mit Jürgen Klopp als Trainernachfolger der Herren-Nationalmannschaft. Das und mehr hier heute. Bleiben Sie dran! Lokaler Sport, morgen beginnt das interkoloniale Volleyballturnier. Das traditionell alljährlich stattfindende nationale Volleyballturnier zwischen verschiedenen Mannschaften des MINNEFEPA und des VBO-Verbands wird vom morgigen 14. Juli bis Samstag, den 18. Juli, durchgeführt. Die Eintrittspreise sind 50.000 Guaraníes pro Person pro Tag, aber nur 30.000 Guaraníes ab 17 Uhr. Und 150.000 Guaraníes pro Person, um alle Spiele mit einem Ticket zu schauen. Hier einmal ein detaillierter Überblick über den Spielplan. Morgen spielen zunächst die Damen des Männersportvereins gegen die des Vereins Deportivo Boquerón Neuland. Dann treffen die Herren des Paratodosportvereins auf die des Männersportvereins. Im Anschluss die Herren des Vereins Deportivo Boquerón Neuland auf die des Fernheimer Sportvereins. Am Mittwoch spielt ab 11 Uhr bei den Herren der MSV gegen den Fulendammer Sportverein. Dann treffen die Herren von Sport Concordia Asunción auf den DBN. Anschließend die Damen des MSV auf die des Fulendammer Sportvereins. Ab 17 Uhr finden nacheinander drei Herrenspiele statt. Zunächst VSV gegen PSV, dann DBN gegen Deportivo Estrella Friesland und zum Schluss FSV gegen SSCA. Am Donnerstag spielen ab 11 Uhr zunächst die Herrenteams von SSCA gegen die des DEF, dann die des PSV gegen die des DBN und im Anschluss gibt es ein Damenspiel zwischen DBN und Sport Concordia Asunción. Ab 17 Uhr wieder drei Herrenspiele, FSV gegen PSV, Deportivo Estrella Friesland gegen Fulendammer Sportverein und DBN gegen MSV. Am Freitag spielen um 11 Uhr die Herren von Sport Concordia Asunción gegen Deportivo Estrella Friesland, dann die Herren des Paratodosportvereins gegen die des DBN und dann gibt es ein Damenspiel zwischen SSCA und VSV. Am Nachmittag spielen um 17 Uhr die Herren des FSV gegen die des VSV, dann gibt es um 18.30 Uhr die offizielle Eröffnung des Turniers. Anschließend treffen die Herren des PSV auf die des Deportivo Estrella Friesland und dann die Herren von Sport Concordia Asunción auf die des MSV. Am Samstag laufen ab 11 Uhr die letzten sechs Spiele hintereinander. Zunächst Herren MSV gegen Deportivo Estrella Friesland, dann Herren SSCA gegen PSV, dann Damen DBN gegen Fulendammer Sportverein, Damen MSV gegen Sport Concordia Asunción, Herren VSV gegen DBN und Herren MSV gegen FSV. Amtierender Sieger ist sowohl bei Herren als auch bei Damen Sport Concordia Asunción. Das Turnier beginnt also morgen ab 17 Uhr. Am Wochenende fand der sogenannte Torneo Agro FUB Wettbewerb mit Halbfinalpartien und Endspielen statt. Das Turnier zwischen Fußballschulen mit dem Namen Torneo Apertura Federación Infantil Agrifub Chaco Central 2026 ging dieses Wochenende mit Halbfinalpartien und Endspielen beim Feld Pastel Chaco in Philadelphia zu Ende. Teil des Wettbewerbs an diesen zwei Tagen waren in der Kategorie U8 der MSV, der DBN, TKW und Provenir, bei Kategorie U10 MSV, DBN, Provenir und FSV, bei U12 MSV, TKW, Provenir und Triste Febrero, bei U14 MSV, TKW, Provenir, Triste Febrero und bei U16 DBN, FSV, Provenir und Jalvisanga. Das Turnier, was also im Rahmen von dem Torneo Apertura Infantil stattfindet, fand nun also auch im Chaco statt auf diesem Fußballfeld. Die Sieger und Vizemeister hören Sie nächste Woche. Das Turnier wurde von den Organisationen Federación Infantil Agrifub del Chaco Central und Agremiación de Escuelas de Fútbol del Paraguay organisiert. Nationaler Sport. Nächste Woche beginnt die zweite Saisonhälfte in der höchsten Herrenfußballliga Paraguays. Das Ligaturnier Clausura startet am Freitag, den 24. Juli. Die ersten Spiele des Turniers lauten Dos de Mayo gegen Rubio Ñu und Cerro gegen Trinidense. Das abgeschlossene Ligaturnier Apertura gewann Olimpia. Sowohl der Apertura-Sieger dieses Jahres als auch der Clausura-Sieger qualifizieren sich direkt für die Turnierausgabe 2027 des großen Turniers Copa Libertadores. Gruppe Paraguay, nachdem die erste Runde nun komplett beendet ist, hier ein Überblick über alle Spiele der zweiten Runde des landesweiten Fußballpokals. In dieser Runde gesellen sich die Zweitligisten zu den unterklassigeren Teams dazu. Morgen laufen drei Spiele. Deportivo Santa Monica aus Departement Alto Paraná gegen Resistencia, Cristóbal Colón gegen 3 de Noviembre und Sportivo Limpeño gegen General Caballero de Juan León Mallorquín. Am Mittwoch drei Spiele, 15 de Agosto de Santiago aus Departament Misiones gegen Paraguari, Atlético Colegiales gegen Fernando de la Mora und 4 de Mayo aus Distrikt Capibari gegen Sportivo Carapeguá. Für Donnerstag sind zwei Spiele angesetzt, Juventud Ipanense gegen 12 de Octubre aus der Stadt Itagua und Fulgencio Llegos gegen 24 de Septiembre. Für nächste Woche Dienstag sind wieder drei Spiele angesetzt, 29 de Septiembre gegen 12 de Junio, Olimpia aus der Stadt Ita gegen Deportivo Obrero aus dem Departement Amambay, 10 de Julio aus der Stadt Villa Agis gegen Benjamin Aceval. Für nächste Woche Mittwoch sind drei Spiele angesetzt, 3 de Mayo aus dem Departement Guayra gegen Primero de Marzo, Humaitá aus Mariano Roque Alonso gegen Encarnación und Sport Colombia gegen Guareña. Am darauffolgenden Donnerstag Campo Florido aus Departement Itapúa gegen Atlético Tembetarú, Sportivo Iteño gegen Deportivo Capiatá und Atlético Naciones Unidas aus Departement Boquerón gegen Independiente. Und am Mittwoch, den 29. Juli, spielt General Diaz aus Luque gegen Tacuarú, Presidente Agis trifft auf Deportivo Santaní und River Plate auf Sol de América. In der dritten Runde gesellen sich die Erstligisten zu den sich qualifizierenden Teams dazu. Amtierender Copa Paraguay-Sieger ist General Caballero aus Dr. Juan León Mallorquín. Internationaler Sport, Fußball-WM, hier die Viertelfinalspielergebnisse des Herrenturniers in Mexiko und Kanada und den USA. Alle vier Spiele fanden letzte Woche statt. Das erste Halbfinalticket buchte Frankreich mit einem 2:0-Sieg in 90 Minuten gegen Marokko. Als nächstes qualifizierte sich Spanien mit einem 2:1-Sieg in 90 Minuten gegen Belgien. Außerdem siegte England gegen Norwegen nach 120 Minuten 2:1. Und Argentinien gewann gegen die Schweiz nach 120 Minuten 3:1. Im Halbfinale trifft morgen Frankreich auf Spanien und Mittwoch England auf Argentinien. Beide Spiele starten jeweils um 16 Uhr paraguayischer Zeit. Südafrikas Profifußballer Jaden Adams stirbt mit 25 Jahren. Der Spieler der Herrenfußballnationalmannschaft Südafrikas, der auch an der laufenden Fußball-Weltmeisterschaft teilgenommen hatte, starb am Samstag. Eine Todesursache wurde bisher nicht veröffentlicht. Die südafrikanische Spielergewerkschaft SAFPU, die am Samstag vom Tod berichtete, äußerte auch unter anderem: „Der Tod hat sich auf grausame Weise einen von uns genommen. Wir werden uns für immer an seine Bescheidenheit, sein außergewöhnliches Talent und den Stolz, mit dem er Südafrika repräsentiert hat, erinnern. Mit Südafrika war Adams bis ins 16. Finale gekommen, wo die Mannschaft gegen Kanada ausgeschieden war. Im Turnier kam Adams in 3 von 4 Spielen für sein Land zum Einsatz. Nach Nagelsmann aus, Deutscher Fußballbund verhandelt mit Jürgen Klopp als Trainernachfolger bei Nationalmannschaft. Wie der Deutsche Fußballbund, kurz DFB, auf seiner Internetseite informierte, hatten DFB-Präsident und Vizepräsident am Freitag einen ersten direkten Austausch mit Klopp. Dabei ging es darum, ob Klopp den aktuell freien Cheftrainerposten bei der Herren-Nationalmannschaft übernimmt, nach der Trennung von Julian Nagelsmann. Der DFB meinte weiter, Zitat: „Beide Seiten sind zuversichtlich, dass die Verhandlungen vorbehaltlich einer Einigung mit Klopps derzeitigem Arbeitgeber Red Bull letztlich erfolgreich abgeschlossen werden können. Der 59-jährige Deutsche hat aktuell bei Red Bull das Amt Global Head of Soccer, zu Deutsch in etwa globaler Leiter Fußball, inne." Barca-Präsident bestätigt Adeyemi-Wechsel. Wie die Sportschau heute bekannt gab, bestätigte Barcelonas Präsident Juan Laporta, dass Karim Adeyemi künftig für Barcelona spielen wird. „Wir freuen uns sehr über Adeyemi. Wir haben ihn schon länger im Blick. meinte Laporta unter anderem gegenüber Medien aus Spanien. Der schnelle Offensivspieler trifft bei Barcelona auf Trainer Hansi Flick, unter dem er bereits bei der deutschen Nationalmannschaft zum Einsatz gekommen war. Für Dortmund kam Adeyemi in 4 Jahren 146 Mal in Pflichtspielen zum Einsatz, erzielte dabei 36 Tore und steuerte 25 Torvorlagen bei. Der Offensivmann ist vor allem für Dynamik, schnelle Sprints und Dribblings bekannt. Jannik Sinner gewinnt Finale von Wimbledon. Der Südtiroler gewann beim größten Tennisturnier auf Gras gestern in der Herren-Einzelkategorie im Finale gegen Alexander Zverev. Sinner gewann das Spiel in 4 Sets wie folgt. 6:7, 7:6, 6:3, 6:4. Durch den Turniersieg vergrößert die aktuelle Nummer 1 der Herrenweltrangliste seinen Vorsprung auf Platz 2. Diesen hat nun wiederum Alexander Zverev erstmals seit über einem Jahr inne. Carlos Alcaraz fällt auf Platz 3. Der Spanier spielt allerdings seit mehreren Monaten auch kein Tennisspiel auf der Profitour mehr aus Verletzungsgründen. Wann der Spanier wieder an einem ATP-Turnier teilnimmt, ist noch nicht sicher. Bei Wimbledon siegte im Dameneinzel am Ende die Tschechin Linda Noskova. Bis hier die Sendung heute, auf Wiederhören!
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0: In La Patria wurde am vergangenen Samstag die neue Radiostation Radio La Patria auf der Frequenz 630 AM offiziell eingeweiht. Der Vorsitzende von MEDA Paraguay, Wesley Kehler, gibt im Interview mit unserer Korrespondentin Hildegard Batista Informationen über den Sender.
1: Vorsitzender von MEDA Paraguay, Wesley Kehler, welche Idee stand hinter der Gründung von Radio AM 630 La Patria? Und welches Ziel verfolgt der Sender?
2: Ja, den Anlass für dieses Projekt La Patria AM 630 gab uns eigentlich das Villamontes-Komitee. Das wurde von einigen Chaco-Gemeinden gestartet und die hatten einen Traum, einen christlichen Radiosender zu gründen, der auch übergrenzlich zu hören wäre, hin bis zu den Mennonitenkolonien in Bolivien und Argentinien. Und als dann die öffentliche Ausschreibung stattfand, sprich Licitation, dann hörte einer von unseren Vorstandsmitgliedern dieses und dass das Villamontes-Komitee schon nicht mehr interessiert wäre, da mitzumachen. Und dann präsentierten wir uns bei der Ausschreibung. Wir sahen durch, auch mit den ganzen Dokumenten, es war nicht einfach, die Radiolizenz zu gewinnen, weil das für den Mercosur ist. Und als wir das präsentierten, gewannen wir die Lizenz und begannen gleich mit dem Aufbau des Senders. Wir haben da 3 Hektar in La Patria gemietet und ab diesem Jahr wollen wir das kaufen, in 2 Jahresraten. Und beim Aufbau ganz besonders waren uns Techniker wie Werner Hiebert und sein Team behilflich. Als wir diesen Sender dann letztes Jahr während dem Rallye probierten, merkten wir, dass da der Strom eine Not war. Ja, also da mussten wir noch einen Stabilisator dazu bauen. Aber Ende Jahr war es soweit und wir konnten die Radiostation La Patria AM an die Vereinigung der spanischen Bürgergemeinden Paraguays übergeben, damit Radio Obedira diese verwaltet.
1: Jetzt gedacht an den Standort des neuen Senders. Warum wurde gerade im Distrikt Mariscal y Sigaribia die neue Radiostation aufgebaut?
2: Also die Idee, die Radiostation in La Patria im Distrikt Mariscal y Sigaribia aufzustellen, war, damit die Reichweite in den Westen besser ist. Also wir wollen auch keine Konkurrenz dazu den lokalen Radiostationen sein. Und den heute unerreichten Chaco und auch teilweise Bolivien erreichen von La Patria aus.
1: Welche Bedeutung hat ein lokaler Radiosender für die Menschen im Norden des paraguayischen Chaco und auch in den angrenzenden Gebieten Boliviens?
2: Was wir da am Samstag bei der Übergabe der Radio merkten, welchen Impact so eine Radiostation in so einem kleinen Ort wie La Patria hat, ganz besonders in der Schule, ja. Da wird investiert, das sind Leute von Neuland, die da auch für das Essen beim Internat sich verantwortlich machen und so weiter. Und wir merken, dass alle Leute da mitmachen in dem ganzen Städtchen, in dem ganzen Ort.
1: Welche Inhalte werden die Hörer künftig auf Radio La Patria erwarten können? Und welche Rolle spielen da beispielsweise Informationsprogramme, Bildungsprogramme und christliche Werte?
2: Die Inhalte werden von Radio Obedira gestaltet und da werden ganz besonders die christlichen Werte, sprich Morgenandacht, aber auch Informationen, auch technische, besonders für die Bauern und für die Viehzüchter, da ist die Idee, dass da auch lokale Programme einen wichtigen Stellenwert haben.
1: Um so eine Station aufzubauen, jetzt dann auch in so einer abgelegenen Region, welche technischen und logistischen Herausforderungen mussten dabei bewältigt werden?
2: Ja, da waren ja verschiedene Herausforderungen, weil zuerst mal dies ist das erste Grundstück, das einen Titel bekommt, da in La Patria. Dann eine andere Herausforderung war, da war eigentlich keine Straße noch nicht. Da ist jetzt aber eine sehr gute Straße hin, ein Erdweg hingemacht worden. Und auch Strom war eine große Herausforderung, aber Ander hat sich da sehr bemüht und Dreifaserstrom bis da geleitet.
1: Jetzt am letzten Samstag wurde Radio La Patria eingeweiht. Sagen Sie uns etwas zu der Feier.
2: Also wir als MEDA wollen weiter Start-ups, sprich neue Unternehmen unterstützen und dann abgeben, damit andere diese weiter verwalten. So wurde das auch mit der Radiostation gemacht. Und die Feier war sehr schön. Ich empfand die als sehr schön. Wir als Vorstand von MEDA waren dabei. Samuel Wienzer leitete das Programm. Es wurde auch die nationale Hymne gesungen. Der ganze Event fand ja in der lokalen Schule statt. Und die übernahmen dann auch nachher die Organisation von dem Mittagessen und so weiter. Es war auch der Gouverneur dabei, Harold Bergen, auch der Intendente von Mariscal Estrella Rivia. Und wir haben da auch einen Bericht präsentiert. Danach erfolgte die Schlüsselübergabe. Das ist ja symbolisch an Dario Ramirez, der zusammen mit Elia Klassen das Programm auch gestalten wird, planen und ausführen.

0: Sie hörten Wesley Kehler von MEDA Paraguay. Er brachte Informationen über Radio La Patria, das in den nächsten 5 Jahren von der Evangelischen Konvention der paraguayischen Mennonitenbrüdergemeinden betrieben wird. Was bedeutet Plotich heute noch für die mennonitische Gemeinschaft? Ein aktuelles Beispiel aus Kanada zeigt, wie lebendig die Sprache weiterhin ist. Mehr dazu im folgenden Bericht, aufgezeichnet von Juliana Kehler und Claudia Dück.
1: Das Plotitsche ist die Sprache der Nachfahren niederdeutschsprachiger Auswanderer, die seit dem Ende des 18. Jahrhunderts Westpreußen in Richtung Südrussland oder die Ukraine verließen. So erklärt es der deutsche Germanist und Plotitsch-Forscher Heinrich Siemens in seinem Buch mit dem Titel Plotitsch, Grammatik, Geschichte und Perspektiven. Die heutigen Plotitsch-Sprecher leben zerstreut in der ganzen Welt. Sie sind in der Regel mehrsprachig. Für den Alltag wird häufig das Plotitsch verwendet, in der Schule und Kirche das Hochdeutsch und zusätzlich noch die Sprache des jeweiligen Landes, in dem sie wohnen. Im Fall der Mennoniten in Paraguay das Spanisch und teilweise Guarani. Siemens zufolge haben die meisten der Plotitsch-Sprecher mennonitischen Hintergrund. Daher nennt man die Sprache vor allem in der kanadischen Literatur manchmal Mennonite Low German, mennonitisches niedriges Deutsch. Zugleich betont der Autor aber, dass nicht alle Plotitsch-Sprecher Mennoniten sind und nicht alle Mennoniten Plotitsch sprechen. Plotitsch selbst ist laut Siemens ein niederdeutscher Dialekt, der sich im Laufe der Jahrhunderte durch verschiedene Einflüsse, insbesondere aus dem Niederpreußischen, Friesischen, Holländischen, Polnischen, Russischen und Ukrainischen entwickelt hat. Mit der Zeit entwickelte sich das Plattdeutsch in verschiedene Formen. Diese unterscheiden sich je nach Region und Lebensweise der Menschen. Die Sprache wurde auch von anderen Sprachen beeinflusst, zum Beispiel vom slawischen, baltischen und finnogrischen Sprachen, sowie von friesischen und niederländischen Dialekten. Heute ist Plotitsch die einzige noch lebendige Form des Niederdeutschen. Es wird vor allem in Nordamerika, Mexiko, Paraguay und auch in Deutschland gesprochen. Wie lange und wo Plotitsch erhalten bleibt, hängt stark von Migration und regionalen Entwicklungen ab. Wie erwähnt, wird Plotitsch noch von vielen Menschen in Nordamerika und somit auch Kanada gesprochen. Im Zusammenhang damit sind wir auf einen Artikel von Mennoniten weltweit gestoßen mit dem Titel Plotitsch erhält im kanadischen Zensus erstmals eine eigene Bezeichnung. Es folgt nun der für Hörer angepasste Artikel, entnommen der Internetseite www.mennoniten-weltweit.info.
2: Plotitsch ist für hunderttausende Mennoniten weit mehr als eine alte Mundart. Es ist die Sprache der Familie, des Alltags und der gemeinsamen Geschichte. Bei der kanadischen Volkszählung 2026 wurde diese Sprache nun erstmals ausdrücklich als eigene Auswahlmöglichkeit aufgeführt. Damit soll genauer ermittelt werden, wie viele Menschen in Kanada tatsächlich Plotitsch sprechen. Wer bei der Online-Befragung angab, Niederdeutsch bzw. Low German zu sprechen, wurde gebeten, die Antwort näher zu bestimmen. Als mögliche Bezeichnungen erschien unter anderem auch Plotitsch. In sozialen Netzwerken löste dies unter plotitschen Mennoniten Freude und Überraschung aus. Plotitsch Baby, it's a thing, lautete ein vielbeachteter Kommentar, der auch dem Bericht von Anabaptist World seine Überschrift gab. Dabei handelt es sich nicht um die Anerkennung einer weiteren kanadischen Amtssprache. Kanada besitzt weiterhin Englisch und Französisch als offizielle Sprachen. Die gesonderte Erfassung bedeutet jedoch, dass Plotitsch in der amtlichen Statistik genauer von anderen niederdeutschen Sprachformen unterschieden wird. Bereits bei der kanadischen Volkszählung von 2021 bezeichneten rund 35.480 Menschen Plotitsch als ihre Muttersprache. Nach den Angaben von Statistics Canada konnten rund 41.100 Personen eine Unterhaltung in der Sprache führen, während mehr als 24.000 sie regelmäßig zu Hause verwendeten. Größere Sprechergruppen leben vor allem im südlichen Manitoba, im Südwesten Ontarios und in Teilen Albertas. Fachleute vermuten jedoch, dass die tatsächliche Zahl wesentlich höher liegt. Der Inhaber des Lehrstuhls für Mennonitenstudien an der Universität Winnipeg, Ben Nobbs-Thiessen, hält mehr als 1000 Plottich-Sprecher in Kanada für möglich. Ein Grund für die Abweichung könnte sein, dass manche konservative Mennoniten sowie neu eingewanderte Familien aus Mexiko und Südamerika von bisherigen Volkszählungen nicht vollständig erfasst wurden. Kanada erlebt seit Jahren eine Zuwanderung plottischer Mennoniten aus Mexiko, Belize, Bolivien, Paraguay und anderen lateinamerikanischen Ländern. Dadurch steigt nicht nur die Zahl der Sprecher, sondern auch die Bedeutung der Sprache für Schulen, Behörden, medizinische Einrichtungen und Hilfsorganisationen. Plottich entstand nicht in Kanada und auch nicht in Russland. Seine Wurzeln liegen im niederländisch-niederdeutschen Sprachraum. Täuferische Flüchtlinge aus den Niederlanden und Norddeutschland siedelten sich seit dem 16. Jahrhundert im Gebiet von Danzig und im Weichseldelta an. Dort übernahmen sie nach und nach die niederdeutsche Sprache ihrer Umgebung, bewahrten aber zugleich niederländische Einflüsse. Mit den mennonitischen Wanderungen gelangte die Sprache Ende des 18. und Anfang des 19. Jahrhunderts nach Russland. In den Kolonien Chortiza und Molotschna entwickelten sich leicht unterschiedliche Sprachformen. Diese Unterschiede sind teilweise bis heute bei den Nachkommen der jeweiligen Siedlergruppen hörbar. Seit dem 19. Jahrhundert wanderte Plottich mit den Mennoniten weiter nach Kanada und in die Vereinigten Staaten, später nach Mexiko, Belize, Paraguay, Bolivien, Brasilien, Argentinien und andere Länder. Heute wird die weltweite Zahl der Sprecher nach vorsichtigen Schätzungen auf 300.000 bis 500.000 Menschen geschätzt. So wurde aus einer westpreußischen Mundart eine Sprache, die über mehrere Erdteile verteilt ist. Trotz der großen Entfernungen können sich Sprecher aus Kanada, Mexiko, Paraguay oder Sibirien häufig noch miteinander verständigen. Zugleich haben sich je nach Land zahlreiche Wörter aus dem Russischen, Englischen, Spanischen und anderen Umgebungssprachen eingebürgert. In zahlreichen konservativen Mennonitenkolonien ist Plottich weiterhin die selbstverständliche Sprache des täglichen Lebens. Es wird zu Hause, auf dem Hof, bei der Arbeit, beim Einkauf und im Gespräch mit Nachbarn gesprochen. Hochdeutsch dient dagegen traditionell als Sprache der Bibel, der Predigt, des Gesangs und des Schulunterrichts. Sprachwissenschaftliche Untersuchungen zeigen, dass Plottich beispielsweise in traditionellen Kolonien Mexikos die wichtigste interne Umgangssprache geblieben ist. Auch in der paraguayischen Kolonie Menno wird es innerhalb der Gemeinschaft überwiegend verwendet, während Hochdeutsch und Spanisch vor allem in Schule, Verwaltung und im Kontakt mit der Außenwelt gebraucht werden. Diese Mehrsprachigkeit gehört seit Generationen zur mennonitischen Lebenswelt. Plottich in Familie und Nachbarschaft, Hochdeutsch in Kirche und Schule sowie die jeweilige Landessprache für geschäftliche und amtliche Angelegenheiten. Die Zukunft des Plottichen hängt vor allem davon ab, ob Eltern die Sprache mit ihren Kindern sprechen. Dort, wo Plottich im Familienalltag lebendig bleibt, lernen Kinder es weiterhin fließend. In manchen stärker an die Mehrheitsgesellschaft angepassten Gemeinden verliert es dagegen an Bedeutung. Eine sprachwissenschaftliche Untersuchung aus Nordamerika und Mittelamerika stellte beispielsweise fest, dass einige Kinder in Belize lieber Englisch sprechen. Teilweise beherrschen ältere Geschwister Plottich noch gut, während jüngere Kinder nur noch eingeschränkte Kenntnisse besitzen. In vielen traditionellen mexikanischen Kolonien ist die Weitergabe dagegen weiterhin stabil, weil Plottich das gesamte gemeinschaftliche Leben prägt. In den vergangenen Jahrzehnten entstanden zahlreiche Bemühungen, Plottich nicht nur zu sprechen, sondern auch zu schreiben und zu dokumentieren. Es wurden Wörterbücher, Grammatiken, Erzählungen und Sprachkurse veröffentlicht. Radiosendungen und digitale Medien erreichen inzwischen Sprecher in vielen Ländern. Von besonderer Bedeutung ist die vollständige plottische Bibel, Die Bibel. Sie wurde gemeinsam von Kindred Productions und den United Bible Societies herausgegeben. Nach Angaben des Verlages wurden seit 2013 mehr als 33.000 Exemplare weltweit verkauft und verbreitet. Die Bibelübersetzung macht Gottes Wort in der Sprache zugänglich, die viele Mennoniten von ihren Eltern gelernt haben und im täglichen Leben gebrauchen. Gerade für Menschen, denen das ältere kirchliche Hochdeutsch schwerfällt, kann sie eine wichtige Hilfe sein. Die ausdrückliche Aufnahme des Begriffs Plotitsch in die kanadische Volkszählung ist zunächst eine statistische Verbesserung. Dennoch besitzt sie für viele Mennoniten eine größere Bedeutung. Sie zeigt, dass ihre Muttersprache öffentlich wahrgenommen und nicht mehr lediglich unter einer allgemeinen Bezeichnung wie Niederdeutsch eingeordnet wird. Plattdeutsch trägt Erinnerungen an das Weichseldelta, an Russland, Kanada, Mexiko und die südamerikanischen Kolonien in sich. Es verbindet Familien, die heute tausende Kilometer voneinander entfernt leben. In seinen Redewendungen, Liedern und Erzählungen ist ein wesentlicher Teil der mennonitischen Geschichte bewahrt. Ob diese Sprache auch in kommenden Generationen lebendig bleibt, wird jedoch nicht bei einer Volkszählung entschieden. Es entscheidet sich zu Hause, wenn Eltern mit ihren Kindern Plotitsch reden, Großeltern ihre Geschichten weitererzählen und die Sprache auch im Glaubens- und Gemeinschaftsleben ihren Platz behält. Soweit der Artikel aus Mennonitisch.
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0: 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Korinther, Kapitel 1, Vers 3, Bad auf.
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1: 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Petropar will den Preis für Brennstoffe behalten den ganzen Monat Juli. 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
1: 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Wir haben viele Menschen, die liegen unter Steine, unter Tälen, unter Sand, gerettet Erdbeben. 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Ich weiß nicht, wie unsere Kinder da würden glauben, wenn die würden in den Haus kommen, und das bloß einfach so sein. Und das Fach habe ich 80%, das andere habe ich 90% und das andere habe ich 100%. 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Ich weiß nicht, wie das wirklich würden glauben können. Ich glaube, da würde uns schwer sein, dort zu glauben, wenn wir kein Abbewies haben und dort kein Zeugnis wir, wo du was handgeschrieben wir. 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

Ihr Lieben, lasst uns einander lieb haben, denn die Liebe ist von Gott. Und wer liebt, der ist von Gott geboren und kennt Gott. Wer nicht liebt, der kennt Gott nicht, denn Gott ist die Liebe.

0: The clock is al mat 30 minuten.
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0: The clock is 12.
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Dem Antiquitätshändler Johannes Grefier wird eine Vase zum Verkauf angeboten. Er kennt sofort deren Wert. Eine echte Worcester-Vase. Er kauft sie, ahnt aber nicht, was dieser Kauf für Folgen haben wird.

0: In einer langen Straße stand ein kleines weißgetünchtes Haus mit hellgrünen Fensterläden und einer grünen Tür. Die anderen Häuser überragten es bedeutend, aber sie sahen lange nicht so gut erhalten aus wie dieses kleine Haus. Es waren nicht nur die hellgeweißten Mauern und die frische grüne Farbe, die einem ins Auge fielen, sondern vor allem die Schriftzeilen über der Tür. Da stand in großen Buchstaben: Johannes Griffier, Händler in chinesischem und anderem Porzellan. Kauft, verkauft und tauscht alles, was zum Fach gehört. Reparaturen, billig und sauber. Das kleine Haus war etwas zurückgebaut und ein schmaler, mit kleinen Steinen gepflasterter Weg führte zur Tür. In dem kleinen Fenster war allerlei chinesisches und anderes Porzellan ausgestellt. Der Verkaufsraum war klein und doch wurde darin wahrscheinlich mehr umgesetzt als in all den anderen Läden in dieser langen, verkehrsreichen Straße. Es gab dort viele Pfandhäuser und Leihinstitute, Trödlerläden mit allerlei Artikeln und auch einige Gasthäuser. Die vornehme Bevölkerung mied größtenteils diesen Teil der Stadt, es sei denn, dass sie dort in ein bestimmtes Geschäft wollten. Hin und wieder kam es dann vor, dass vor Johannes Griffiers Tür ein Wagen hielt. Ja, zuweilen kamen auch vornehme Damen in seinen Laden, die sorgfältig ihre Kleider aufhoben und sich mit geringschätzigem Blick umsahen. Für Leute, die gern Altertümer kauften, hatte dieses kleine Haus eine außergewöhnliche Anziehungskraft. In diesem Laden fand man ganz seltenes Porzellan und der Besitzer des Geschäfts war nicht wenig stolz auf seine Kenntnis. Er war ein guter Kenner von Altertümern und der Handel mit der zerbrechlichen Ware war durchaus nicht unbedeutend. Griffier scheute keine Mühe, sich genau über die einzelnen Gegenstände zu informieren. Er würde weit gegangen sein, nur um ein seltenes Stück chinesisches Porzellan zu erwerben. Sein Laden war nicht groß, aber die Menge von Gegenständen, die hier aufgestapelt war, übertraf die kühnste Erwartung. Auch nicht ein Eckchen in dem Raum war ungenutzt. Man musste sehr vorsichtig sein, um nicht etwas umzustoßen. Die Wände waren bis an die Decke mit Schüsseln und Tellern behangen. Das kostbarste Porzellan bekam einen Ehrenplatz. Johannes Griffier handelte nicht nur mit Porzellan, sondern er hatte auch drei prächtige geschnitzte Schreibschränke. Deren Eichenholz hatte im Lauf der Jahre eine ganz dunkle Farbe angenommen. Auch diese waren mit zerbrechlichen Kostbarkeiten beladen. Alte Gemälde und seltsam geformte Spiegel lehnten daran. Altmodische Uhren standen auf dem Kaminsims. Auf dem Boden lagen halb verschlissene Bücher, sogar Schirme und Stöcke hatten noch ein bescheidenes Plätzchen gefunden. Es sah aus, als herrschte hier die größte Unordnung. Und doch war Ordnung in dem Chaos und der Händler fand immer gleich, was er suchte. Johannes Griffier war 60 Jahre alt. Sein Kopf war von dichtem grauen Haar umgeben. Seine Augen blickten scharf durch die schwere goldene Brille. Er sah nicht unfreundlich aus, wie er da an diesem kalten Dezemberabend in seinem kleinen Laden stand und damit beschäftigt war, einige zerbrochene und geborstene Tassen und Schüsseln sowie einen feinen Teetopf nachzusehen und genau zu untersuchen. Gerade heute hatte er bei einem öffentlichen Verkauf allerlei erstanden. In einem stark abgenutzten Buch verglich er die Marke, die er unter der Tasse entdeckt hatte, mit der entsprechenden Abbildung. »Ich dachte es wohl«, sagte er in triumphierendem Ton. Das ist eine echte Dresdner Tasse. Schade, dass dieses Stückchen abgebrochen ist. Aber ein wenig Leim daran und ein paar Mal mit einem Bürstchen darüber gefahren und der Schaden ist ausgebessert, so dass man nichts mehr davon sehen kann. Ja, ja, ich habe mein Geld nicht weggeworfen, als ich sie kaufte. Er nickte vor sich hin, dann sah er auf, denn er meinte, ein Klopfen an der Tür zu hören. »Ist da jemand?« fragte er, bekam aber keine Antwort. Er setzte die Tasse hin und ging, um die Tür zu öffnen. Vor ihm stand eine fremde Frau mit einem kleinen Mädchen. »Kaufen Sie altes chinesisches Porzellan?« fragte sie. »Ja, Madame, das kaufe ich wohl, wenn es Wert hat.« Verwundert betrachtete Griffier die späte Besucherin. Es war eine große, schlanke Frau mit einem blassen Gesicht, das aber durch ein paar dunkel glänzende Augen erhellt wurde. Sie war in ein dünnes, schwarzes Tuch gehüllt und hatte einen Krepphut auf, der schon sehr abgenutzt aussah. Offenbar war sie arm. Und doch konnte Griffier sich nicht entschließen, sie anders als wie eine Dame anzureden. Ihre gebildete Sprache und ihr anständiges Auftreten ließen ihn sofort vermuten, dass er es hier mit einer Frau aus besseren Kreisen zu tun hatte. »Ich habe hier etwas Porzellan, das ich verkaufen möchte«, sagte die Dame, indem sie dem Kind eine Tasche abnahm. »Sehr gut, Madame, treten Sie bitte ein, damit ich nachsehen kann, was Sie mir anbieten«, sagte der Händler. »Aber bitte seien Sie vorsichtig, dass Sie mit Ihrem Kleid nichts herunterwerfen.« Die Dame ging einige Schritte in den Laden. Aber das Kind blieb an der Tür stehen und sah mit seinen großen dunklen Augen ängstlich umher. »Ich glaube, ich habe hier eine echte Lowestoff-Vase«, sagte die Kundin, indem sie einen Becher von hellblauem Porzellan aus der Tasche holte, der dunkelblau durchzogen war. »Man nennt das Lowestoff, aber eigentlich ist es ganz gewöhnliche orientalische Ware«, meinte der Händler, indem er die Vase in die Hände nahm und mit dem Fingerknöchel daran klopfte, um zu hören, wie das klänge. »Es ist keine echte Lowestoff. Ich habe eine ganze Menge solcher Sachen, und dies hier ist durchaus kein seltenes Exemplar.«
1: »Dann möchten Sie sie also nicht kaufen?« fragte die Dame, während sie ihre Hand auf den Tisch legte, um sich ein wenig abzustützen.
0: »Ich sage nicht, dass ich sie nicht kaufen will«, antwortete Griffier, »aber ich kann nicht viel dafür geben. 5 Mark vielleicht, aber nicht mehr.«
1: »Nur 5 Mark?« seufzte die Dame.
0: »Mehr kann ich nicht dafür geben, Madame, beim besten Willen nicht. Ich sehe, Sie haben noch mehr in Ihrer Tasche. Darf ich das alles sehen?«
1: Die Frau holte einen schönen blauen Teller mit feiner Vergoldung hervor. »Zu Hause habe ich noch 3 weitere Teller. Die kann ich Ihnen bringen lassen, wenn Sie sie kaufen möchten.«
0: Der Teller war schön. Aber der Antiquar hatte anscheinend kein sehr großes Interesse daran. »Nun, dieser Teller hat für mich nicht viel Wert. Er ist kaum 10 Jahre alt und aus ganz gewöhnlichem Porzellan. Ich kann nicht einmal ein Angebot darauf machen. Gehörte er mir, würde ich ihn meiner Frau für die Küche geben.«
1: Die Dame sah recht enttäuscht aus. Zögernd holte sie aus ihrer Tasche noch einen Gegenstand. »Ich weiß sicher, dass diese Vase antik ist«, sagte sie. »Und ich hörte früher man hat mir erzählt, sie sei sehr wertvoll. Es war eine fremdartige, altertümliche Vase. Der Händler wusste sofort besser als die Besitzerin, welchen Wert sie hatte. Er nahm die Vase in die Hand und betrachtete sie mit großem Interesse. Er untersuchte die Vase sehr genau. Es war ein seltenes Stück altes Worcester. Der Grundton war hellgelb. Der Rand und das Ohr waren mit Rosen und Mohn umkränzt. Butterblumen, Bienen und kleine Käfer waren darunter gemalt. Die Tülle bildete den Kopf eines Mannes mit langem Spitzbogen.

0: eines jungen Bauern hörte. Dieser war in ländliche Gewänder gekleidet. Die Kühe lagen im Gras und wieder käuten in ihrer trägen Art. Die dritte Landschaft zeigte eine Melkerin, die eine bunte Kuh molk, während ein Bauernknecht unter einem Baum im Gras lag und auf einer Flöte spielte. All diese kleinen Einzelheiten nahm Johannes Griffier schnell in sich auf. Nur einen flüchtigen Blick warf er auf die Landschaften und dann suchte er mit den Augen und den Händen, ob nicht doch irgendwo ein Sprung oder eine schadhafte Stelle zu entdecken wäre. Aber so sorgfältig er auch suchte, er fand nichts. Die Vase war unversehrt. Griffier kannte das Zeichen darunter sehr gut. Und er war überzeugt, hier ein echtes antikes Stück Worcester vor sich zu haben. Er ließ es sich aber nicht anmerken, dass es ein sehr wertvolles Stück war. Er war klug genug, den Wert des Gefäßes nicht zu verraten, wenn er einen wirklich günstigen Kauf machen wollte. Er war entschlossen, diese seltene Vase zu erwerben. An und für sich ist sie ganz gut, meinte er nach der Untersuchung. Darf ich fragen, ob man Ihnen auch gesagt hat, wie viel die Vase ungefähr wert ist?
1: Nein, danach habe ich nie gefragt, antwortete die Dame. Ich habe auch nie daran gedacht, sie zu verkaufen, denn sie ist ein altes Familienerbstück, von dem ich mich nur ungern trenne. Ich hoffe, einen guten Preis dafür zu bekommen. Nach meinem Urteil ist es eine ganz besonders wertvolle, schöne Vase.
2: Ach ja, das Stück ist an sich recht hübsch, sagte Griffier. Aber das allein genügt mir nicht. Sehen Sie dort den Krug?
0: Dabei zeigte er auf ein einfaches Gefäß.
2: »Ich nehme kaum an, dass Sie es glauben werden, denn es ist nicht einmal ein besonders schöner Krug, und doch gedenke ich, 250 Mark dafür zu lösen.«
0: »So?« sagte die Dame. »Wie kommt denn das?«
2: »Es ist Plymouth, echtes altes Plymouth, mit einem Zeichen darunter. Ich wüsste nicht, wo man etwas Ähnliches finden könnte.«
0: sagte der alte Mann ganz begeistert. »Aber was für eine Art von Gefäß ist denn meine Vase? Und was würden Sie mir dafür geben?« fragte die Kundin, die das Geschäft gern bald zum Abschluss gebracht hätte.
2: »Das ist eine Worcester-Vase, und weil sie ohne Sprung und Fehler ist, will ich Ihnen 15 Mark dafür bieten.«
0: »Nicht mehr als 15 Mark?« entgegnete die Dame sehr enttäuscht. Die Summe, die der weniger schöne Krug wert war, hatte in ihr die Hoffnung erweckt, es würden ihr vielleicht 200 Mark für ihre Vase geboten werden.
2: 15 Mark für die Worcester-Vase und 5 Mark für die blaue Vase. Wollen Sie mir zu diesen Tellern noch die anderen bringen lassen, so gebe ich Ihnen 23 Mark für alles.
0: Einen Augenblick noch zögerte die Dame, dann sagte sie: Ich danke Ihnen, ich nehme Ihr Angebot an. Griffier holte einen ledernen Geldbeutel hervor und überreichte die vereinbarten 23 Mark.
1: Wollen Sie mir die ganze Summe jetzt schon geben?
0: Fragte sie.
1: Wollen Sie mir die Teller schon bezahlen, noch ehe Sie sie haben?
2: Oh, das macht nichts, Madame, sagte der Mann sehr höflich. Sie können mir die Teller bei Gelegenheit schicken. Ich weiß schon, wie mich vertrauen kann.
0: Sie sind sehr freundlich, antwortete sie. Mein Töchterchen soll sie Ihnen morgen früh bringen. Wir wohnen hier ganz in der Nähe. Bis jetzt hatte Griffier kaum auf das Kind geachtet, welches unbeweglich an der Tür gestanden hatte. Aber jetzt richtete sich sein Blick

0: auf das kleine Mädchen. Es wurde ihm ganz eigen zumute, als er die großen braunen Augen des Kindes so ausdrucksvoll auf sich gerichtet sah. Diese Augen schienen größer zu werden, weil sie sich mit Tränen füllten. Ja, diese Tränen waren doch gekommen, obwohl Gretchen der Mutter fest versprochen hatte, nicht zu weinen, wenn die Vase verkauft würde. Die Vase gehörte einfach zu Gretchens Leben. Mit wie viel Freude hatte sie immer auf die zierlichen Landschaften geblickt und die Mutter hatte ihr von den Kühen und den schönen Milchmädchen erzählt. Dieses Kind sah so anders aus als die Kinder, die Griffier auf der Straße spielen sah. Welch liebliches Gesicht, obwohl jetzt ein ängstlicher Ausdruck darauf lag. Ihr Kleidchen war verwaschen, aber doch zierlich und sauber. Die Haltung des Kindes hatte etwas Vornehmes, so dass die ärmliche Kleidung dadurch noch mehr ins Auge fiel. Das alles bemerkte Johannes Griffier, während er das Mädchen betrachtete. Das ungewöhnliche Benehmen des Kindes berührte ihn seltsam. Es kam ihm vor, als hätten diese großen dunklen Augen seine Gedanken erraten, auf wie wenig edle Art und Weise er aus der Unwissenheit der Mutter Nutzen zog. Er musste seinen Blick von dem Kind abwenden, denn er fühlte, dass er von ihm durchschaut wurde. Und doch hatte er nie vorher etwas Verkehrtes darin gesehen, einen Kauf so vorteilhaft wie möglich abzuschließen. Seitdem er diesen Handel betrieb, war es stets sein Bestreben gewesen, so billig wie möglich einzukaufen und so teuer wie möglich zu verkaufen. Es war etwas Unerhörtes, dass solch ein offener, unschuldiger Kinderblick in ihm ein Gefühl erweckte, als hätte er bewusst ungerecht gehandelt. »Komm, Gretchen«, sagte die Mutter, indem sie dem Kind die Tasche reichte. »Komm, wir müssen gehen.« Als die Frau den Laden verlassen wollte, überfiel sie ein Hustenanfall. Sie musste sich einen Augenblick gegen die Wand lehnen, um nach Luft und Atem zu ringen. »Ach, Mama«, rief Gretchen und umklammerte fest die Hand der Mutter. Dann wandte sie den Kopf und blickte den Antiquar flehentlich an. »Ich werde ein Glas Wasser holen. Was für ein furchtbarer Husten ist das«, sagte der alte Mann teilnahmsvoll. »Oh, danke«, »es geht schon wieder besser«, flüsterte die Frau, die langsam wieder zu Atem kam. »Es hat nichts zu bedeuten, ich huste öfters so.« »Meine arme Mama ist so krank«, sagte Gretchen zu dem alten Mann. »Und sie hat auch heute noch nichts gegessen.« »Sei still, Gretchen«, fiel die Mutter ihr hastig ins Wort. »Komm, wir müssen gehen. Guten Abend.« Und damit war sie schon in die kalte, scharfe Abendluft hinausgegangen. Der schneidende Wind, der durch die geöffnete Tür in den Laden drang, ließ selbst Griffier einen Augenblick schaudern.
1: »Wer hat das so gehustet?«
0: fragte seine Frau, die vom Hinterzimmer aus sah, dass sich die Tür schloss.
2: »Eine arme Dame, die Porzellan verkauft hat.«
1: »Wie elend mag sie dran sein! Solch einen Husten kann man ja fast nicht anhören. Hast du denn etwas von ihr gekauft?«
2: »Ja, und ich habe ein gutes Geschäft dabei gemacht«, antwortete Griffier.
1: »Und was hast du gekauft?« fragte neugierig seine Frau und kam in den Laden.
0: Sie interessierte sich für altes Porzellan nur insoweit, als daran Geld zu verdienen war. Nach ihrem Geschmack war neumodisches Porzellan viel schöner als das alte Geschirr, mit dem er viel Mühe hatte, es wieder in Ordnung zu bringen. Aber die Vase, die ihr Mann ihr jetzt zeigte, fand auch sie wirklich
2: schön.
1: »Das ist wirklich eine prächtige Vase«, rief sie erstaunt aus. »Was hast du dafür gegeben?«
2: »Nur 15 Mark«, antwortete er.
1: »Und wie teuer gedenkst du, sie zu verkaufen?«
2: »Ich hoffe, wenigstens 120 Mark dafür zu bekommen.«
1: »Wirklich? Dann hast du aber einen guten Tag gehabt«, meinte sie freudig überrascht. »Und dieser Becher, hast du den auch gekauft?«
2: »Ja, aber er ist nichts Besonderes. Außerdem habe ich noch diesen Teller gekauft, mit noch 3 anderen, die die Dame mir noch schicken will.«
1: »Es ist aber ein recht hübscher Teller«, sagte Frau Griffier, indem sie ihn in die Hand genommen hatte. »Und wann kommen die anderen Teller?«
2: »Das Kind soll sie morgen früh bringen«, gab Griffier etwas zerstreut zur Antwort.
1: »Welches Kind? Hast du die Teller wirklich schon bezahlt, ohne dass du sie erhalten hast?«
2: »Ja, das habe ich allerdings getan«, entgegnete er.
1: »Du brauchst mich gar nicht so anzusehen, als wäre ich nicht ganz klug. Die Frau war eine richtige Dame. Ich bin fest davon überzeugt, die Sache kommt in Ordnung. Selbst wenn sie sie nicht schickte, so hätte ich doch keinen Verlust gehabt.«
2: »Ich hoffe, dass sie sie schickt.« Und damit verließ die Frau den Laden.
0: Johannes Griffier konnte sich eigentlich nicht so recht über den Kauf freuen. Er betrachtete noch einmal die Vase, und je länger er sie ansah, desto wertvoller schien sie ihm. Er hätte doch wohl etwas mehr dafür bezahlen sollen. Die Erinnerung an den stummen, anklagenden Blick des Mädchens quälte ihn. Auch die wenigen Worte, die das Kind gesagt hatte, gingen ihm nicht aus dem Sinn. Warum hatte die Mutter den ganzen Tag noch nichts gegessen? Hatte sie vielleicht kein Geld gehabt, um Speise zu kaufen, ehe sie ihr wertvolles Porzellan zum Verkauf anbot? Ihm war ganz unbehaglich zumute, wenn er daran dachte, dass er die traurige Lage einer in Armut geratenen Dame zu seinem Vorteil ausgenutzt hatte. Dass er sie getäuscht und betrogen hatte, wollte er sich jedoch noch nicht eingestehen.

0: Nachdem die blasse Frau den Laden des Althändlers verlassen hatte, trat sie mit ihrem Kind langsam wieder auf die Straße. Gretchen hielt die Hand ihrer Mutter fest in der seinen.
1: »War das ein guter alter Mann, Mama?«
0: »Ich hoffe es, mein Kind. Ich hoffe, dass er ehrlich gehandelt hat, denn wir benötigen jeden Groschen«, sagte die Mutter seufzend.
1: »Was wird er nun mit der Vase tun, Mama?«
0: fragte Gretchen weiter.
2: »Er wird versuchen, sie wieder zu verkaufen, denke ich.«
1: »Und gibt er dir dann das Geld, das er dafür bekommt?«
2: »Nein, Liebling, er hat mir doch schon Geld dafür gegeben.«
1: »Hat er dir denn viel Geld dafür gegeben, Mama? Kannst du jetzt wieder Kuchen und Marmelade kaufen wie früher?«
0: Die Mutter schüttelte verneinend den Kopf.
2: »Ach nein, mein Kind, Kuchen und Marmelade werde ich dir nicht kaufen können. Wir wollen Gott herzlich danken, wenn wir in den nächsten Wochen Brot zu essen haben. Vielleicht werde ich auch wieder kräftiger, damit ich bald wieder etwas verdienen kann.«
0: Gretchen sah betrübt vor sich hin. Sie hatte so sehr gehofft, die sorglosen, glücklichen Tage von früher würden wiederkehren. Doch entschlossen hob sie den Kopf zu ihrer Mutter und sagte tapfer,
1: »Es liegt mir nicht so viel daran, Mama. Ich kann ganz gut ohne Kuchen und Marmelade auskommen. Und Gott wird schon für uns sorgen, nicht wahr, Mama?«
2: »Ja, meine kleine Trösterin«,
0: antwortete die Mutter und fragte sich, ob wohl ein anderes Kind von 8 Jahren sich so in die Verhältnisse hätte fügen können, wie ihr Töchterchen es tat.
2: »Ja, ich will auf Gott vertrauen. Er hat uns noch nie verlassen. Er ist freundlicher gegen uns gewesen, als es die Menschen waren.«
0: Langsam gingen sie weiter bis zu einem Bäckerladen. Die Frau kaufte für ihr Kind 2 große braune Brötchen und bat um etwas Milch.
1: »Milch verkaufen wir keine«, sagte die Verkäuferin.
0: Dann aber setzte sie gleich hinzu,
1: »aber ich habe noch etwas Milch im Haus, wenn ich Ihnen die geben darf?«
0: Die Frau mit dem leidenden Zug auf dem Gesicht und das Kind taten ihr aufrichtig leid. Ehe Gretchen in das Brötchen hineinbiss, sagte sie bittend zu ihrer Mutter,
1: »Du nimmst doch auch eins davon, Mama.«
2: »Ja, mein Kind, ich will versuchen, auch eins zu essen.«
0: Damit brach sie ein Stückchen ab und tauchte es in die Milch, die die Frau gebracht hatte. Aber sie vermochte nur ein kleines Stückchen hinunterzuschlucken.
1: »Sie sehen so blass aus«, meinte die Bäckersfrau. »Sie sind wohl lange krank gewesen.«
2: »Ja, recht lange. Aber ich fühle mich doch jetzt wieder etwas besser.«
0: Als Gretchen die letzte Krume ihres Brötchens aufgegessen hatte, trank sie noch die Milch aus. Schon lange hatte das Kind keine mehr bekommen. Gretchens Mutter bezahlte das Verzehrte und stand von dem Stuhl auf den sie erschöpft vor Müdigkeit gesunken war. Die kurze Ruhepause schien ihr gut getan zu haben. Als sie hinauskam, fiel ihr das Gehen wieder etwas leichter.
1: »Gehen wir jetzt nach Hause, Mama?«
2: »Nein, noch nicht, Gretchen.«
0: Sie kamen nun in eine sehr belebte Straße. Die Läden waren hell erleuchtet. Was gab es da nicht alles zu sehen? Gretchen blickte mit großem Interesse in die Schaufenster. An einem Überweg überquerten sie die Straße und ließen das Gedränge hinter sich. Jetzt gingen sie in eine andere, sehr ruhige Straße. Hier blies ihnen bald der frische Seewind ins Gesicht.
1: »Mama, gehen wir an die See?« fragte Gretchen, die sich erinnerte, schon einmal diesen Weg gegangen zu sein. Und da hatte sie die weite See und die hohen Wogen geschaut.
0: Die Mutter schüttelte den Kopf. Sprechen konnte sie jetzt nicht wegen des heftigen Windes.
2: Gretchen sah die Mutter an, als sie eben an einer Laterne vorbeikamen, und wunderte sich, dass deren Augen so hell leuchteten und die Wangen so rot waren. Da dachte das Kind, es müsse der Mutter wohl wieder besser gehen. Fast hatten sie das Ende des Weges erreicht, als die Frau ihre Schritte verlangsamte und endlich vor einem großen, herrschaftlichen Haus stehen blieb. Es schien dort sehr lebhaft zuzugehen. Die Fenster waren hell erleuchtet und in den unteren Räumen waren die Vorhänge zugezogen. Aber an den Schatten konnte man sehen, dass sich dort viele Menschen bewegten. Die Frau musste sich an dem eisernen Zaun festhalten, um nicht niederzusinken. Musik klang durch die stille Abendluft. Bei dieser Musik konnte die arme Frau einen tiefen Seufzer nicht unterdrücken. Sie hatte sich vorgenommen, an diese Tür zu klopfen und zu fragen, ob sie den Herrn des Hauses sprechen könne. Aber wie konnte sie ihn belästigen, jetzt, wo er Gäste hatte? Vielleicht war sogar jemand unter den Gästen, der sie von früher her kannte. Welche Überwindung hatte es sie doch gekostet, überhaupt hierher zu gehen? Um des Kindes willen hatte sie sich entschlossen, diese Anstrengung auf sich zu nehmen. Und jetzt war alle Mühe vergebens. Sie konnte nicht um eine Unterredung bitten, und morgen war es vielleicht zu spät. Sie zitterte.
1: »Mama, Mama, was hast du?« rief Gretchen. »Bist du wieder krank? Warum bleibst du hier so lange stehen?«
2: Die Mutter antwortete nicht. Sie hörte kaum, dass das Kind mit ihr sprach. Sie dachte an frühere Tage, als auch sie hier gewohnt und musiziert hatte. Ja, wie glücklich und sorglos war sie gewesen. Aber welch eine Veränderung war im Lauf der Zeit mit ihr vorgegangen, welch ein Gegensatz von damals und jetzt.
1: »Mama, lass uns lieber nach Hause gehen. Es ist so kalt, mich friert.«
2: Ach ja, das Kind war auch viel zu dünn gekleidet für solch ein Wetter. Sie nahm die kleine Hand und wandte sich, um den Heimweg anzutreten. Aber ein Hustenanfall machte es ihr unmöglich. Sie lehnte sich erneut an das eiserne Gitter, nach Atem ringend. »Aber, liebe Frau, mit solch einem Husten dürfen Sie nicht abends draußen sein«, sagte eine Stimme ganz in ihrer Nähe. Es war ein junger Herr in einem vornehmen Überzieher mit Pelzkragen, der wahrscheinlich zu den Gästen gehörte und kurz stehen blieb. Es war ein Arzt.
1: »Ja, ich gehe schon nach Hause«, sagte die Kranke und nahm schnell ihr Kind an die Hand.
2: Als sie sich umwandte, fiel das Licht der Straßenlaterne auf ihr Gesicht. Dem aufmerksamen Blick des jungen Arztes entgingen ihre leidenden Züge nicht. Er murmelte vor sich hin, »Arme Frau, du wirst nicht mehr gesund werden.« Die Leidende war sich dieser Wahrheit selber bewusst, aber um Gretchens Willen hoffte sie immer noch auf Besserung. Der Gedanke, ihr Kind allein zurücklassen zu müssen, war ihr unerträglich. Was sollte aus Gretchen werden in dieser erbarmungslosen Welt? Während langer, schlafloser Nächte hatte ihr das Kind schwer auf dem Herzen gelegen. Sie hatte solche Angst, der Tod könnte plötzlich kommen und sie müsste diese Erde verlassen, ohne ihren Vater um Verzeihung gebeten und ihn um Hilfe für ihr einziges Kind angefleht zu haben. Ein schwerer Leidensweg lag hinter ihr. Sie kannte den Vers in Hebräer 12. Alle Züchtigung, wenn sie da ist, dünkt sie uns nicht Freude, sondern Traurigkeit zu sein. Aber danach wird sie geben eine friedsame Frucht der Gerechtigkeit denen, die dadurch geübt sind.
1: Sie hatte nicht nur ihre Sünde, ihre Schuld eingesehen, sie hatte sie auch vor Gott bekannt, der sie wohl schwer züchtigte, aber sie doch nicht dem ewigen Verderben überließ. Im Vertrauen auf den Sühnungstod des Heilandes hatte sie Gott um Gnade gebeten und zu ihrem unaussprechlichen Trost in ihm nicht mehr den strengen Richter, sondern den liebreichen Vater gefunden. Jetzt war ihr stolzes Herz zerschlagen, und sie wagte nicht länger damit zu warten, auch ihren irdischen Vater um Vergebung zu bitten, wenn er auch einst in seinem Zorn geschworen hatte, ihr nie, nie vergeben zu wollen. Deshalb hatte sie sich heute Abend hierher begeben. Sie kannte ihren Vater und wusste, dass eine an der Tür abgegebene Botschaft viel eher seinen Zorn entflammen, als sein Herz erweichen würde. Auch wollte sie ihm die Schande nicht antun, dass die Leute erfuhren, dass eine so heruntergekommene Frau seine Tochter sei. Nein, sie musste versuchen, ihren Vater allein zu sprechen. Wenn er nur ein einziges Mal ihre Reue und ihr Elend und ihr armes Kind sah, oh, ob er dann nicht bereit wäre, ihr alles zu vergeben? Ja, vielleicht hatte ja auch er den Herrn Jesus Christus als Heiland erkannt, hatte auch er Gnade gefunden unter dem Kreuz von Golgatha? Wenn das der Fall wäre, dann würde er keinen Augenblick zögern. Für heute Abend war ihre Hoffnung dahin, aber morgen wollte sie es noch einmal versuchen. Wie schwer fiel es ihr, unverrichteter Dinge nach Hause gehen zu müssen. Mehr als einmal musste sie stehen bleiben. Sie war so kraftlos. Endlich erreichten sie die Straße, in der sie wohnten. Kaum hatte die Kranke die Schwelle des Hauses überschritten, überfiel sie erneut ein Hustenanfall. Es war ein sehr schwerer. Die Mutter sank totenblass auf den Boden und ein Blutstrom floss aus ihrem Mund. Gretchen stieß einen gellenden Schrei aus. Dadurch kamen die Besitzerin des Hauses und die anderen Bewohner herbei. Niemand wusste recht, was zu tun sei. Endlich trug man die bewusstlose Frau in ihre Kammer, und einer von den Nachbarn ging, um einen Arzt zu holen. Die Hausbesitzerin meinte, »Sie ist gewiss tot.« Es war eine rohe Frau, die der Branntweinflasche sehr zugetan war. »Es war ein schlechtes Geschäft, dass ich ihr das Zimmer vermietet habe.« Gretchen hörte diese Worte. Angst überfiel sie. Sie hatte den Vater sterben sehen, und jetzt würde sie auch noch die Mutter verlieren. Mit einem lauten Schmerzensschrei warf sie sich neben ihre sterbende Mutter auf den Boden. Diesen Verzweiflungsschrei ihres Kindes schien die Kranke zu hören. Einen Augenblick schlug sie die Augen auf. »Gretchen«, flüsterte sie mit äußerster Anstrengung. »Das Haus, vergiss das, dein Großvater.« »Was sagt sie?« fragte eine der Frauen. »Etwas von einem Haus. Sie hat sicher das Waisenhaus gemeint, denn dorthin wird das Kind wohl müssen. Soviel ich weiß, haben sie keine Verwandten.« Frau Winter brachte kein Wort mehr hervor. Sie nahm ihr Geheimnis mit ins Grab. Gretchen hielt noch immer die Hand ihrer Mutter. Aber diese Hand konnte den liebevollen Händedruck nicht mehr erwidern. Mutterliebe konnte das Kind nun nicht länger beschirmen. Jetzt kam ein Arzt. Ungeduldig schob er die Frauen zur Seite, aber schon mit einem Blick sah er, dass hier Hilfe nicht mehr nötig war. Der Tod war schon eingetreten.

Am folgenden Tag schaute der Antiquitätenhändler vergebens nach den Tellern aus. Auch am nächsten Tag kamen sie nicht. Er war in sehr schlechter Laune, als seine Frau ihn danach fragte, und er ihr bekennen musste, dass sie noch nicht gebracht worden waren. »Du bekommst sie sowieso nicht mehr«, meinte sie. »Ich gebe die Hoffnung noch nicht auf. Die Dame kann krank geworden sein, oder es ist etwas anderes geschehen, was sie verhindert, die Teller zu schicken.« »Es sollte mich wundern, wenn sie noch kämen«, sagte Frau Griffier. Eigentlich war dem Althändler gar nicht so viel daran gelegen, ob er die Teller bekam oder nicht. Er war froh, dass er wenigstens die alte Worcester-Vase hatte. Aber er hätte doch gern den Beweis gehabt, dass diese Besucherin eine solche war, wofür er sie angesehen hatte, nämlich eine Dame. So nahm Griffier es ihr übel, dass sie sein Vertrauen missbraucht hatte, obwohl er sich bewusst war, selbst nicht ehrlich gehandelt zu haben. Er gestand sich ein: »Wir erwarten von anderen, dass sie offen mit uns handeln, auch wenn wir es versäumen, sie so zu behandeln, wie wir selbst gern behandelt werden möchten.« Als der zweite Tag verging, ohne dass er die Teller bekam, hatte Griffier das Gefühl, ihm wäre bitteres Unrecht geschehen. Er wurde böse und reizbar, dass seine Frau sich fragte, was ihm wohl im Weg stünde. Es musste ihn ganz gewiss noch etwas anderes drücken. Als sie ihn aber genauer beobachtete, merkte sie, dass er sich körperlich nicht wohl fühlte. Vor 2 Tagen hatte er sich erkältet, als er bis auf die Haut nass geworden war und danach in seinen nassen Kleidern stundenlang einem Verkauf beigewohnt hatte. Seine Frau befürchtete, dass er ernstlich krank werde. Und schon bald zeigte es sich. Innerhalb weniger Stunden wurde ihr Gatte so krank, dass er sich zu Bett legen musste. Der Doktor kam und stellte Lungenentzündung fest und sagte Frau Griffier, dass ihr Mann sehr krank sei. Die Frau war ganz verzweifelt. Musste sie jetzt auch ihren Mann hergeben? Wie viel Schmerz und Enttäuschung hatte sie in ihrem Eheleben schon erleben müssen? Von 7 Kindern, die sie gehabt, war ihr nicht eines am Leben geblieben. Fast alle waren im Babyalter gestorben, noch ehe sie den teuren Mutternamen hatten sagen können. Eines jedoch, ein zartes Mädchen, hatte alle Kinderkrankheiten glücklich überstanden und war 9 Jahre alt geworden. Es war der Augapfel der Eltern. Plötzlich hatte das Kind Scharlach bekommen. Und die Eltern hatten auch dieses zu Grabe tragen müssen. Dies war ein äußerst schmerzlicher Verlust. Frau Griffier hat es nie ganz überwinden können, und ihr Gesichtsausdruck war meist traurig und betrübt. Ihr Mann überwand langsam den Schmerz, wie es Menschen zu ergehen pflegt, die ganz in ihrer täglichen Beschäftigung aufgehen und dadurch ihre traurigen Gedanken beiseite setzen können. Sein Geschäft nahm ihn wieder in Anspruch, und allmählich vermisste er kaum noch das Trippeln der kleinen Füßchen. Er vergaß allmählich sein Töchterchen und hängte sein Herz mehr und mehr an sein altes Porzellan und an seine kostbaren Altertümer.

0: Die Wunde im Herzen der Mutter heilte nie, obwohl schon mehr als 20 Jahre verflossen waren, seitdem sie ihr Kind begraben hatte. Die Erinnerung an die kleine Sarah war bei ihr noch ebenso lebendig wie früher. Wenn sie ein anderes Kind sah, wurde sie immer in schmerzlicher Weise an ihren eigenen Verlust erinnert. Selbst im Traum sah sie noch das kleine Gesichtchen vor sich und oft sprach sie im Schlaf den Namen des Kindes laut aus. Auch das Alter machte sich bei ihr schon bemerkbar. Wie ganz anders wäre ihr Leben verlaufen, wenn sie Kinder gehabt hätte, die sie lieb gehabt, die ihr geholfen und sie versorgt hätten. Nie jedoch hatte sie ihre Verlassenheit so tief gefühlt wie in den Tagen, wo ihr Mann so gefährlich krank war. Sie hatte solche Angst, er würde sterben und sie müsste allein zurückbleiben. Natürlich stellte sie sich gleich das Allerschlimmste vor. War sie denn nicht schon so oft enttäuscht worden? Frau Griffier versuchte, ihren Kummer vor ihrem Mann zu verbergen. Sie wollte ihn nicht unnötig ängstigen. Aber er kannte seine Frau zu gut und ließ sich nicht täuschen. Er wusste, dass ihr Lächeln gezwungen war. Ihre Augenlider waren oft rot vom Weinen. »Nimm es nicht so zu Herzen, Rebecca«, sagte er mühsam. »An dieser Krankheit sterbe ich noch nicht. In ein paar Tagen bin ich wieder frisch und gesund.« »Ich will es hoffen, Johannes, gewiss hoffe ich es«, antwortete seine Frau traurig. Leise schlich sie dann aus der Kammer, da sie ihre Tränen nicht mehr zurückhalten konnte. Sie ging hinunter in den Laden, der so verlassen aussah. Im Hinterstübchen lagen noch die Werkzeuge samt dem Leimtopf und dem Porzellanstück, das er gerade hatte reparieren wollen. Da hörte sie ein zaghaftes Klopfen an der Ladentür. Hastig trocknete Frau Griffier die Augen und ging, die Tür zu öffnen. Da stand vor ihr ein kleines Mädchen, ein zartes Kind, dessen große dunkle Augen sie ganz erschrocken ansahen. Das Kind hielt sehr sorgfältig etwas in seinem Schürzchen verborgen. »Nun, liebes Kind, was möchtest du?« fragte Frau Griffier, die das Kind bewundernd ansah. Welch schöne, lange Locken hatte es, die die weiße Stirn des Kindes umgaben. »Ich möchte gern mit dem alten Mann sprechen, dem der Laden gehört«, sagte das Kind. »Ich habe hier die Teller für ihn, die Mama zu schicken versprochen hatte.« »Oh, das ist gut, liebes Kind, ich weiß davon und will sie wohl für ihn annehmen«, sagte Frau Griffier und nahm ihr die Teller ab, was die Kleine aber nur widerstrebend zuließ. »Könnte ich nicht eben mit ihm selbst sprechen?«, fragte Gretchen. »Nein, liebes Kind, das geht nicht. Er ist sehr krank und liegt im Bett. Es geht ihm sehr schlecht«, erzählte die alte Frau dem Kind, das sie mit seinen großen, traurigen Augen so ernst ansah. »Ich bin seine Frau, und ich werde die Teller für ihn aufheben. Wünschst du sonst noch etwas?« Sie sah nämlich, dass das Kind noch etwas in seinem Schürzchen hatte. »Ja, ich habe hier Mamas Bücher«, sagte die Kleine traurig. »Ich hätte ihn so gern gefragt, ob er sie für mich aufbewahren will. Mama sagte, er wäre ein guter alter Mann, und ich möchte sie nicht jemand anderem geben.« »Wohnst du hier in der Nähe?« fragte Frau Griffier erstaunt. Gretchen nickte. »Ist denn deine Mutter nicht bei dir?« »Mama ist tot«, antwortete Gretchen flüsternd. Sie starb Montagnacht, und nun habe ich niemand, auch keine Verwandten, und die Leute sagen, ich müsste ins Waisenhaus. Die Tränen wollten wiederkommen, aber gewaltsam unterdrückte das Kind das Schluchzen. »Deine Mutter ist tot? Ach, du armes Kind!« rief Frau Griffier mitleidig. »Montagnacht, sagst du? Ist sie denn nicht erst am Abend hier gewesen, um eine Vase zu verkaufen? Weißt doch ganz genau, dass sie schon Montagnacht gestorben ist?«
1: »Ja, ganz gewiss. Als wir nach Hause kamen, bekam Mama einen Blutsturz«,
0: erzählte das jetzt doch bitterlich schluchzende Kind. Wie wohl tat es ihm, dass jemand so teilnahmsvoll mit ihm sprach.

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Dieses Hörbuch Die kostbare Vase ist erschienen im Verlag Rudolf Zilke.

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0: Hörtet wie das Sendorsche Chinja-Programm von Radio Segenswelle mit Irene Schiermacher. Ob du bei der nächsten Chinja-Stunde auch weiter dabei sein wirst? Jeden kannst du ja auch Freund zu mit hier einladen. Dann bis zum nächsten Mal, deine Irene.
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2: Die Glocke ist 4, mit 30 Minuten.
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ciao, zeigt den Eifer vom interessanten Geschichtenprogramm. Und wenn du Fragen hast oder Antwort schreiben willst, dann hörst du nur diese Adresse: tele-py@gmail.com. Und nochmal buchstabieren bitte: tale-ninosp@gmail.com.

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Guten Abend, werte Hörerinnen und Hörer. Ich begrüße Sie zum Abendjournal am Dienstag, den 14. Juli. Am Mikrofon Ruth Hildebrandt. Schön, dass Sie eingeschaltet haben. Das erwartet Sie in dieser Sendung. Wissenswertes vom Tag in Nachrichten und Beiträgen, Inputs zu aktuellen Themen, Wetterdaten, Devisenkurse und das Bibelwort für den Tag. Hier die Themen, mit denen wir uns in Sonderbeiträgen eingehender beschäftigen werden. Im Gesundheitsmagazin geht es heute um das Thema, wie wichtig sind Freunde für die Gesundheit? Außerdem bringen wir einen Bericht mit Informationen über den Campus Hospital Philadelphia und Sie hören ein Interview über Aktivitäten und Angebote der Kulturabteilung Neuland für die kommenden Tage.

Wir beginnen mit Nachrichten aus dem Ausland. 10 europäische Staaten planen eine gemeinsame Raketenabwehr für Europa. Darüber berichtet AP. Die Ukraine und 9 europäische Staaten wollen gemeinsam ein System zum Schutz Europas vor ballistischen Raketen entwickeln. Dies kündigten die Staats- und Regierungschefs bei einem Treffen in Paris mit dem ukrainischen Präsidenten Volodymyr Zelensky an. Beteiligt sind neben der Ukraine Dänemark, Frankreich, Deutschland, Italien, die Niederlande, Norwegen, Spanien, Schweden und Großbritannien. Die Initiative bleibt auch für weitere Länder offen. Ziel ist der Aufbau einer gemeinsamen Raketenabwehr, die auf den Erfahrungen der Ukraine im Abwehrkampf gegen russische Angriffe aufbaut. Zelensky erklärte, innerhalb der kommenden 12 Monate könne gemeinsam ein kostengünstiges Abwehrsystem entwickelt werden. Ein genauer Zeitplan für die Umsetzung wurde jedoch nicht genannt. Während die europäischen Staaten ihre Unterstützung für die Ukraine bekräftigten, kündigte Russlands Präsident Wladimir Putin eine entschiedene Reaktion auf jüngste ukrainische Angriffe auf russische Ziele an. Gleichzeitig setzen beide Seiten ihre Angriffe fort. Die Ukraine meldete Erfolge gegen russische Schiffe im Asowschen Meer, während Russland zahlreiche ukrainische Drohnen abgefangen haben will. Die Maßnahme erfolgt im Zuge einer verschärften Kontrolle der Anwanderung und fällt mit einer Welle von Protesten gegen irreguläre Migration zusammen. Mehr als 80% der Betroffenen stammen aus Malawi. Weitere Migranten kamen unter anderem aus Simbabwe, Mosambik, Nigeria, Uganda und Kenia. Die Regierung hat die Grenzkontrollen verstärkt und kündigte an, die Einwanderungsgesetze konsequenter durchzusetzen. Gleichzeitig warnten die Behörden die Bevölkerung davor, selbst gegen Migranten vorzugehen. In den vergangenen Wochen kam es zu gewaltsamen Übergriffen und unerlaubten Kontrollen durch Bürgergruppen. Die Polizei nahm deshalb rund 350 Personen fest. Zudem werden mehrere Todesfälle untersucht, die möglicherweise mit den Spannungen in Zusammenhang stehen. Menschenrechtsorganisationen weisen darauf hin, dass sich unter den Rückkehrern auch Personen mit gültigen Aufenthaltsdokumenten befanden, die aus Angst vor fremdenfeindlichen Angriffen das Land verlassen wollten. Die Entwicklung hat auch diplomatische Spannungen mit mehreren Nachbarstaaten ausgelöst. In Guatemala haben Archäologen den Namen eines Gelehrten aus der Maya-Zeit entschlüsselt. Wie der Spiegel schreibt, ermittelten Archäologen in Guatemala mit der Entschlüsselung von Wandzeichen aus Ruinen der Maya den Namen eines Astronomen und Mathematikers der einstigen Zivilisation. Der an der Wand gefundene Name Sactlanvax bedeutet so viel wie Weißbrustfuchs, berichten die Forschenden. Sie gehen davon aus, dass der Gelehrte im 8. Jahrhundert lebte. Kulturminister Luis Mendes sagte, es handele sich um die bisher einzige Arbeit, die einem Mathematiker aus der Phase der Maya-Klassik zugeordnet werden könnte. Diese Phase dauerte von 250 bis 900 nach Christus. Die Maya schufen in Mittelamerika eine der bedeutendsten Hochkulturen der Antike. Sie bauten komplexe Tempelanlagen, waren Meister in Maisanbau, zudem besaßen sie mathematisches und astronomisches Wissen. In Deutschland ist die Zahl der Anträge auf Kriegsdienstverweigerung weiter steil angestiegen. Darüber schreibt die Tagesschau. Die Zahl der Anträge auf Kriegsdienstverweigerung hat im ersten Halbjahr 2026 bereits den Vorjahreswert übertroffen. Bis zum 30. Juni dieses Jahres seien bereits fast 6.000 Anträge beim Bundesamt für Familie und zivilgesellschaftliche Aufgaben eingegangen, teilte eine Sprecherin der Behörde mit. Im Vergleich dazu gab es letztes Jahr laut dem Bundesamt fast 4.000 Anträge.
2024 waren es etwas über 2000 junge Männer, die den Antrag auf Kriegsdienstverweigerung stellten. Als Hintergrund für den Anstieg werden die angespannte Sicherheitslage und das zum 1. Januar in Kraft getretene neue Wehrdienstgesetz gesehen. So sollen Freiwillige für den Ausbau der Bundeswehr rekrutiert werden. Die deutsche Bundeswehr soll von zuletzt 186.000 aktiven Soldaten bis 2035 auf 260.000 wachsen. Gelingt der Ausbau auf Basis der Freiwilligkeit nicht, behalten sich insbesondere die Unionsparteien die Einführung einer Bedarfswehrpflicht vor. Die Wehrpflicht war 2011 ausgesetzt worden, ist aber weiter im Grundgesetz verankert. Unabhängig von der Aussetzung der Wehrpflicht bleibt laut dem Bundesamt das Recht bestehen, den Kriegsdienst mit der Waffe aus Gewissensgründen gemäß dem Grundgesetz zu verweigern.

Willkommen zu den Nachrichten aus Paraguay. Übung in Loma Plata soll Platz für Rettungsfahrzeuge verbessern. Die Freiwillige Feuerwehr von Loma Plata führt am morgigen Mittwoch gegen 6.45 Uhr eine Übung durch. Darüber informierte der Feuerwehrkommandant Sergio Koch heute in einem Interview mit ZP30. Dabei soll gezeigt werden, wie Autofahrer richtig reagieren, wenn sich ein Einsatzfahrzeug mit Sirene nähert. Die Übung beginnt am Feuerwehrhaus und führt über die Avenida Central bis zur Fünfergrenze. Mit dabei sind auch die Verkehrspolizei, die Nationalpolizei und das Krankenhaus. Koch erklärte, dass zahlreiche Autofahrer Einsatzfahrzeugen noch immer keinen Platz machen. Manche hören die Sirene wegen lauter Musik nicht, andere beschleunigen sogar oder ignorieren das Fahrzeug. Das könne Menschenleben gefährden und sogar zu weiteren Unfällen führen, betonte Koch. Die Feuerwehr möchte deshalb das Bewusstsein der Bevölkerung stärken. Solche Übungen sollen künftig regelmäßig stattfinden. Koch erinnerte daran, dass Einsatzfahrzeuge mit Blaulicht und Sirene immer Vorfahrt haben. Autofahrer sollten möglichst nach rechts ausweichen und den Weg freimachen. Wer den Einsatz behindert, muss mit einer Geldstrafe rechnen. Der Justizminister hat nach Fund von über 500 Handys die Entlassung des gesamten Gefängnispersonals in Coronel Oviedo angeordnet. Darüber berichtet ADN Digital. Bei der gestrigen groß angelegten Razzia in der Regionalstrafanstalt von Coronel Oviedo haben über 250 Einsatzkräfte insgesamt 516 Mobiltelefone, SIM-Karten und selbstgebaute Waffen beschlagnahmt, die für Betrugsdelikte aus der Haft heraus genutzt wurden. Justizminister Rodrigo Nicora erklärte, dass damit statistisch etwa 30% der Insassen Zugriff auf ein Mobiltelefon hatten. Als direkte Konsequenz seien das gesamte Verwaltungs- und Wachpersonal des Gefängnisses vom Dienst suspendiert und ein Ermittlungsverfahren eingeleitet worden. Da dem paraguayischen Gefängnissystem derzeit wirksame Signalstörsender fehlen, kündigte der Minister den zeitnahen Kauf neuer Blockadetechnologien sowie eine engmaschige Überwachung durch die Cybercrime-Spezialeinheiten der Nationalpolizei an. Paraguay und Brasilien haben ein gemeinsames Militärmanöver in San Pedro durchgeführt. Wie La Tribuna schreibt, haben die paraguayische Marine und die brasilianische Kriegsmarine im Rahmen des 26. bilateralen Manövers Ninfa 26 eine einwöchige gemeinsame Militärübung im Departement San Pedro absolviert. Ziel war die Stärkung der Grenzsicherheit sowie der Zusammenarbeit bei Fluss- und Landoperationen. An dem strategischen Training, das auf internationalen Verteidigungsabkommen basiert, nahmen mehrere paraguayische Patrouillenboote sowie vier Flussschiffe der brasilianischen Marine teil. Laut dem Sprecher der paraguayischen Marine, Derlis Jiménez, dienten die koordinierten Übungen im Einsatzgebiet dazu, die Interoperabilität beider Streitkräfte im Grenzraum zu verbessern und den Erfahrungsaustausch bei der Bekämpfung illegaler Aktivitäten auf den Wasserwegen zu vertiefen. Paraguay hat ein historisches Luftfahrtabkommen für mehr Flüge in Südamerika unterzeichnet. Präsident Santiago Peña hat gemeinsam mit Argentinien, Brasilien und Chile neue Verträge unterschrieben, um den Flugverkehr in der Region deutlich zu vereinfachen. Das Ziel ist ein gemeinsamer südamerikanischer Luftverkehrsmarkt, auf dem Fluggesellschaften wesentlich freier als bisher neue Strecken anbieten und sogar Flüge vollständig außerhalb ihres Heimatlandes betreiben dürfen. Wie die staatliche Nachrichtenagentur IP informiert, sprechen Experten von einem Meilenstein. Dadurch würden bürokratische Grenzen abgebaut, der Tourismus und der Handel angekurbelt
und Asunción langfristig zu einem zentralen Drehkreuz für den Luftverkehr in Südamerika entwickelt. Zwei Schwerverbrecher sind aus dem Regionalgefängnis von Misiones geflohen und haben eine Großfahndung ausgelöst. Die verurteilten Straftäter Ignacio Cuvilla und Pascual Benítez Miranda sind in der Nacht zum Dienstag aus der Haftanstalt in San Juan Bautista entkommen. Sie hatten die Gitter im Verwaltungsbereich durchtrennt und den Außenzaun zerschnitten. Laut AVC Color handelt es sich bei den Flüchtigen um einen wegen internationalen Drogenhandels zu 13 Jahren Haft verurteilten Kartellchef sowie einen mutmaßlichen Auftragskiller, der eine 26-jährige Strafe wegen Mordes verbüßte. Beide Männer stammen aus den Regionen Itapúa und Caazapá und verfügen dort über kriminelle Netzwerke. Deshalb hat die Nationalpolizei ein groß angelegtes Riegelverfahren mit Straßensperren an allen Hauptzufahrtswegen des Nachbardepartements eingeleitet, um eine Flucht in ihre Heimatgebiete zu verhindern.

Es folgt eine Todesnachricht aus Philadelphia. Frau Mariana Wiebe, geborene Braun, ist heute, den 14. Juli, nach schwerem Krebsleiden gestorben. Sie erreichte ein Alter von 66 Jahren. Wann die Abschiedsfeier für Frau Mariana Wiebe stattfindet, wird später bekannt gegeben werden. Gezeichnet der tief trauernde Ehemann Ernst Wiebe, die Kinder Steffi Wiebe, Yvonne und Arley Schönhals und Enkelkind Matthäus. Von Radio ZB30 aus bekunden wir unsere herzliche Anteilnahme und spielen auf Wunsch der Familie folgendes Lied.

Willkommen zum Wetter in Philadelphia. Der Himmel ist wolkenlos und die Temperatur beträgt 28 Grad Celsius. Die Höchsttemperatur heute wurde mit 29 und die Tiefsttemperatur mit 11 Grad Celsius gemessen. Die relative Luftfeuchtigkeit liegt bei 45%, der Luftdruck beträgt 1010 Millibar. Der Wind weht aus nordwestlicher Richtung mit einer Geschwindigkeit von 14 Kilometern in der Stunde. Die Höchstgeschwindigkeit betrug 34 Kilometer pro Stunde. Zur Wettervorhersage. Morgen erwartet uns ein wärmerer Tag mit Temperaturen zwischen 19 und 34 Grad Celsius. Der Himmel zeigt sich teils bis überwiegend bewölkt und wir können morgen mit starkem Wind aus nordwestlicher Richtung rechnen.

Wie das Geld in anderen Währungen heute gehandelt wurde, im An- und Verkauf, hier der Überblick. Der US-Dollar steht auf 6030 zu 6110 Guaraníes und der kanadische Dollar steht auf 3500 zu 5100 Guaraníes. Der Euro wurde mit 6950 zu 7400 gehandelt, der brasilianische Real mit 1110 zu 1210 Guaraníes und der Peso Argentino wurde mit 3 zu 6 Guaraníes gehandelt. 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

Psalm 34, Vers 19. Der Herr ist nahe denen, die zerbrochenen Herzens sind, und hilft denen, die ein zerschlagenes Gemüt haben.

0: Wir kommen zum zweiten Teil des Abendjournals mit den Sonderbeiträgen. Zuerst hören Sie Psychologin Dorothea Funk. Sie spricht in der heutigen Ausgabe des Gesundheitsmagazins über das Thema »Wie wichtig sind Freunde für die Gesundheit?«
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2: Hallo liebe Zuhörer, mein Name ist Dorothea Janssen de Funk, Psychologin vom Sozialbüro Fernheim. Ich möchte heute über das Thema, wie wichtig sind Freunde für die Gesundheit, sprechen. Freundschaft ist ein kostbares Geschenk, das sich nur entwickeln kann, wenn zwei Menschen Zeit miteinander verbringen. Wir brauchen Beziehungen, um zu leben. Ein Zitat sagt, ein Freund ist jemand, der deine Vergangenheit versteht, an deine Zukunft glaubt und dich heute so nimmt, wie du bist. Auch Gott möchte nicht, dass wir auf uns allein gestellt bleiben. Er hat uns für die Gemeinschaft mit anderen geschaffen. Die Zugehörigkeit zu einer festen Gemeinschaft stärkt unsere Gesundheit und das nicht nur körperlich. Freunde stärken auch unsere emotionale und geistliche Gesundheit. Wissenschaftliche Studien zeigen, dass wir unglaublich wichtig füreinander sind, was Heilung und Erfolg anbelangt. Vieles von dem, was uns krank macht, könnte verhindert, behandelt und oft sogar geheilt werden, wenn wir uns nicht allein damit beschäftigen. Dazu ein Beispiel. In Thailand müssen Zuckerkranke auf alten, aufgebockten Fahrrädern strampeln, um über einen Generator die Gärten des Ortes zu bewässern. Dieses Teamtraining ist eine originelle und nützliche Art, gesunde Nahrungsmittel aufzubauen und gemeinsam etwas für die Gesundheit zu tun. Außerdem wirkt es besser als jede medizinische Behandlung. Unsere sozialen Beziehungen beeinflussen unsere Gesundheit stärker als unsere DNA. Wir neigen eher zu Übergewicht, wenn auch unsere Freunde zu dick sind, selbst wenn unsere Eltern immer schlank waren. Ebenso treiben wir viel eher Sport, wenn unsere Freunde sportlich sind. Wir essen auch weniger Junkfood und rauchen nicht, wenn unsere Freunde das ebenfalls nicht tun. Wenn es unseren Freunden wichtig ist, ein gesundes Leben zu führen, wollen auch wir selbst gesund leben. Das Verhalten der Menschen in unserem Umfeld bestimmt meist in hohem Maße, wie wir uns selbst verhalten. Wissenschaftler sagen uns, dass der Mangel an Beziehungen unsere körperliche und geistige Gesundheit massiv beeinträchtigt. Wenn wir einsam sind, verlieren wir unser Ziel leicht aus den Augen oder wir haben kein Vertrauen mehr in uns selbst und geben auf. Wenn wir uns einsam fühlen und nicht ausreichend in zwischenmenschliche Beziehungen eingebunden sind, kann das erstens die Wahrscheinlichkeit erhöhen, dass wir in ein ungesundes, selbstzerstörerisches Verhalten flüchten, passiv werden, rauchen, zu viel essen und trinken. Zweitens die Wahrscheinlichkeit verringern, dass wir überhaupt einen gesunden Lebensstil mit klaren Zielen, Sport, gutem Essen, Freunden, Gott und Gebet verfolgen. Drittens die Wahrscheinlichkeit auf eine vorzeitige Erkrankung und einen frühen Tod erhöhen, und zwar um 200 bis 400%. Viertens uns davon abhalten, ein Leben in Fülle zu genießen. Wenn wir uns gegenseitig unterstützen, steigern wir unser Potenzial automatisch in allen Bereichen unseres Lebens. Unterstützen bedeutet nicht, dass wir dem anderen einfach alle Lasten abnehmen, dann machen wir ihn nicht stärker, sondern schwächer. Wir sollten uns gegenseitig so fördern, dass wir fähig werden, die Herausforderungen unseres Lebens gut zu meistern. Wenn wir in eine liebevolle Gemeinschaft oder in eine Gruppe von guten Freunden eingebunden sind, werden wir leichter mit Müdigkeit, Angst, Frustration oder Rückschlägen fertig. Wir werden besser mit Depressionen und Hoffnungslosigkeit umgehen und vielleicht am wichtigsten, wir müssen solche harten Zeiten nicht alleine durchstehen. In einer Langzeitstudie unter dem Namen Harvard Study of Adult Development verfolgen Forscherinnen und Forscher aus Harvard seit rund 85 Jahren das Leben von 724 amerikanischen Männern und später auch deren Familienangehörigen. Unter den Studienteilnehmern der ersten Jahre sind Absolventen der Harvard-Universität ebenso wie Männer aus armen Verhältnissen. Als die Studie 1938 begann, waren die Männer Jugendliche oder junge Erwachsene. Niemand konnte damals wissen, wie ihre Leben sich entwickeln würden. Diejenigen, die heute noch leben, sind mittlerweile fast 100 Jahre alt. Jahr für Jahr haben die Forscherinnen und Forscher sie in Interviews befragt, ihre Lebensläufe und medizinischen Daten analysiert, sie sogar in Diskussionen mit ihren Familienangehörigen gefilmt. Manche wurden Fabrikarbeiter, andere Maurer, Anwälte, Gärtner, Verleger und einer, John F. Kennedy wurde sogar Präsident der USA. Robert Waldinger, der mittlerweile vierte Leiter der Studie, fasst die Ergebnisse der Studie in einem Satz zusammen. Die wichtigste Botschaft aus der Studie ist, gute Beziehungen machen uns glücklicher und gesünder. Punkt. Die Männer, die in guten zwischenmenschlichen Beziehungen lebten mit der Familie, Freunden oder Gemeinschaften, waren nicht nur glücklicher und gesünder, sie lebten auch länger als diejenigen, die weniger gute Beziehungen hatten. Aus ihren Daten schließen die Forschenden, dass es nicht auf die Anzahl der Freunde ankommt und nicht darauf, ob man in einer festen Beziehung ist, sondern auf die Qualität. Die Männer, die mit 50 Jahren am zufriedensten mit ihren Beziehungen waren, waren mit 80 Jahren die gesündesten. Nicht der Cholesterinwert oder andere Gesundheitsdaten sagten am besten voraus, wie gesund sie mit 80 Jahren sein würden, sondern wie zufrieden sie mit ihren Beziehungen waren. Mit anderen Menschen gute Beziehungen zu pflegen, schützt auch das Gehirn. Diejenigen, die wussten, dass sie sich auf jemand anders verlassen konnten, wenn es nötig ist, hatten im Alter ein besseres Gedächtnis. Es macht also Sinn, in gute Beziehungen zu investieren. Jede Beziehung, so Waldinger, bietet Gelegenheiten dafür, wir müssen sie nur wahrnehmen, solange es möglich ist. Vielen Dank fürs Zuhören. Es verabschiedet sich von Ihnen Dorothea Funk, Psychologin vom Sozialdienst Fernheim.
1: 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Bis zum nächsten Mal.

0: Der Campus Hospital Philadelphia bietet im August 2 Diplom-Lehrgänge an. Zu diesen Lehrgängen hat sich Korrespondentin Dorothea Aid mit der Leiterin des Campus Hospital Philadelphia, Heidi Unruh, unterhalten.
1: Frau Unruh, welches vielleicht wäre einmal der erste Diplom-Lehrgang, der angeboten wird?
2: Einer der Diplom-Lehrgänge, den wir anbieten wollen, ist in der Diplom-Lehrgang von der Grundpflege des älteren Menschen. Dieser soll am 4. August beginnen. Der wird immer dienstags den ganzen Tag laufen.
1: Was wird inhaltlich in diesem Lehrgang geboten?
2: Da kommen die Themen vor, wie der Mensch älter wird, welche Veränderungen im Körper, aber vielleicht auch im Gehirn stattfinden und auch sozial. Da kommt Ernährung rein, da kommt Pflege direkt, wie fasse ich an, wie mache ich das am besten, damit ich mich selber auch schone und auch die Person schone. Und auch, was sollte ich beachten, wenn ich mit ihnen spreche und mit ihnen umgehe.
1: Wer kann sich für so einen Kursus anmelden?
2: Für diesen Kursus darf sich irgendjemand anmelden. Der Kursus wird auf Spanisch gebracht werden und es sind aber keine Vorbedingungen nötig. Alle, auch wenn sie keine Schulbildung haben oder wenig Schulbildung haben, dürfen sich für diesen Kursus anmelden. Es wäre natürlich wichtig, wenn man Spanisch sprechen könnte, aber wenn es jemandem schwerfällt mit Spanisch, dann darf man sich trotzdem gerne melden und wir sehen, wie wir am besten helfen können.
1: Wenn nun Interessenten da sind, wo können sie mehr Informationen erhalten oder sich dafür anmelden?
2: Wer Interesse hat, an dem Kursus teilzunehmen, dem laden wir ein, der darf sich gerne bei der Nummer 0985 624025, das ist die Anmeldestelle des Campus Hospital Philadelphia, nach mehr Informationen fragen.
1: Und bestimmt hat so eine Teilnahme auch Kosten. Wie läuft es damit?
2: Ja, die Teilnahmegebühr beträgt im Ganzen 1.900.000 und diese kann man in bis zu 3 Raten abzahlen.
1: Und die Dauer vom Kursus?
2: Der Lehrgang soll 100 Stunden haben und wird über circa 3 Monate laufen. Der Kursus wird auch größtenteils theoretisch sein, aber es gibt auch einen praktischen Teil, so dass man ein gewisses auch praktisch übt. Und das wollen wir fördern, dass man nicht nur Wissen weitergibt, sondern auch die praktische Handhabe.
1: Vor einigen Monaten wurde schon vom Campus Hospital Philadelphia auch für einen Diplom-Lehrgang in onkologischer Pflege angeboten, der damals jedoch nicht stattfand. Wir möchten heute bei dieser Gelegenheit noch einmal dafür einladen. Und Frau Löpp, würden Sie uns noch einmal sagen, wann genau jetzt ein zweiter Anlauf geplant ist?
2: Ja, genau. Den konnten wir leider aus unvorhergesehenen Gründen nicht durchführen. Und der soll jetzt im August starten, am 10. August, das ist ein Montag. Und der Unterschied jetzt ist, dass der Kursus diese Runde komplett virtuell angeboten wird. Das heißt, man braucht nicht ein einziges Mal zum Campus Hospital Philadelphia kommen, sondern kann von zu Hause aus daran teilnehmen.
1: Wenn Sie noch einmal würden kurz erinnern, was inhaltlich in diesem onkologischen Kursus geboten wird?
2: In diesem Lehrgang geht es darum, dass die Pflegefachkraft lernt, wie man mit Krebspatienten umgeht und spezifische Kenntnisse dazu erwirbt. Es geht da um grundlegende Prinzipien und Konzepte in der Krebspflege, in der Krebstherapiebehandlung, verschiedene Therapiearten. Auch die palliative Versorgung, das heißt, wenn es dem Ende zugeht, eine würdige Begleitung und welches sind Standardverfahren, was muss ich bedenken und wie mache ich das am besten, dass der Patient, auch wenn ich nicht die Krebsbehandlung verabreiche, aber wenn er zum Krankenhaus kommt und zusätzliche Hilfe braucht für andere Krankheiten, was muss ich beachten?
1: An diesem Lehrgang darf sich auch jedermann beteiligen?
2: Dieser Lehrgang setzt ein Grundwissen voraus. Man braucht dafür einen Titel. Auf Spanisch sprechen wir von Título de Grado. Und Oder aber ein, wenn es Krankenschwestern sind, die hier im Chaco gelernt haben und die den Technico gemacht haben und schon Jahre Erfahrung haben oder sich für den Bereich interessieren, die dürfen sich auch gerne melden.
1: Wie lange dauert dieser Lehrgang?
2: Dieser Lehrgang hat auch 100 Stunden und wird über 3 Monate ungefähr laufen. Der wird aber an 2 Abenden stattfinden, am Montagabend von 6 bis 10 Uhr und am Donnerstagabend von 6 bis 10 Uhr abends. Der Unterschied wird darin sein, dass Montagabend muss man dabei sein, da muss die Kamera an sein, also man muss am Laptop sitzen, man muss das Gesicht sehen können und es gibt so einen normalen Unterricht über Internet. Am Donnerstagabend gibt es dann Aufgaben, die man machen muss. Da braucht die Kamera nicht an sein, aber man bekommt einen gewissen Zeitraum, um Aufgaben zu machen und abzugeben. Und danach wird dann, die werden dann bewertet und auch zurückgegeben und darauf wird dann wieder am Montag weitergebaut.
1: Und die Kosten der Teilnahmegebühr?
2: Dieser Lehrgang beträgt 3.080.000 und den kann man in 3 Raten bezahlen.
1: Und die Anmeldung wieder hier beim Campus?
2: Die Anmeldung läuft auch beim Campus, auch unter der Nummer 0985-624-025. Der Lehrgang für onkologische Pflege gilt für Fachpflegepersonal aus ganz Paraguay. Also da darf sich jeder anmelden, der einen Titel hat in Fachpflege.

Korrespondentin Dorothea Eid im Gespräch mit der Leiterin des Campus Hospital Philadelphia, Heidi Onru, die zwei Lehrgängen, die im August stattfinden, eingeladen hat.

0: Im Anschluss hören Sie ein Interview von Korrespondent Friedbert Plett über Aktivitäten und Angebote der Kulturabteilung Neuland für die kommenden Tage.
1: Im Rahmen des interkolonialen Volleyballturniers lädt die Kulturabteilung Neuland in Zusammenarbeit mit dem DBN Besucherinnen und Besucher dazu ein, die Region aus einer ganz besonderen Perspektive kennenzulernen. Unter dem Motto »Entdecken Sie Neuland« erwartet die Gäste ein abwechslungsreiches Programm mit interessanten Einblicken und besonderen Erlebnissen. Mehr dazu erfahren Sie von Frau Kirsten Wiebe de Siemens. Viele Gäste kommen wegen des Volleyballturniers nach Neuland und haben gleichzeitig die Gelegenheit, die Kolonie näher kennenzulernen. Was steckt hinter der Aktion Entdecken Sie Neuland und was ist das Ziel dieses Angebots während des interkolonialen Volleyballturniers?
2: In Zusammenarbeit mit der Leitung des DBN hat sich die Kulturabteilung Gedanken darüber gemacht, was den Besuchern während des Turniers angeboten werden kann, damit sie Neuland kennenlernen. Ziel der Aktion ist es, unseren Ort, unsere Geschichte, aber auch unsere Institutionen bekannt zu machen.
1: Das Programm umfasst verschiedene Besichtigungen und Erlebnisse für Besucher jeden Alters. Welche Besichtigungen und Aktivitäten werden den Gästen angeboten und was macht diese so besonders?
2: Die Besucher können am Freitag und Samstag zu den angegebenen Uhrzeiten das Museum besuchen. Dort wird auch eine Ansprechperson anwesend sein, die Erklärungen zur Geschichte sowie zu den Ausstellungsgegenständen gibt. Außerdem werden am Freitag und Samstag Rundfahrten mit dem Zug und dem historischen Schulbus angeboten. Auch Kutschfahrten sind möglich. Interessierte können sich dafür bei Heinz Franz anmelden. Eine Kutschfahrt kostet 250.000 Guaranis. Da Neuland auch durch die Müllverarbeitungsanlage Cipressol und das Strahlentherapiezentrum Radiotherapia Concordia bekannt geworden ist, haben Besucher außerdem die Möglichkeit, diese Einrichtungen zu besichtigen. Dafür ist eine Anmeldung unter den jeweils angegebenen Telefonnummern erforderlich oder die vorgesehenen Termine zu beachten.
1: Wer das Angebot nutzen möchte, fragt sich natürlich, wie die Teilnahme organisiert ist. Wie können Interessierte an den Führungen oder Kutschfahrten teilnehmen und ist eine Anmeldung erforderlich?
2: Für den Museumsbesuch sowie die Rundfahrten mit dem Zug und dem historischen Schulbus sind feste Tage und Uhrzeiten vorgesehen. Besucher können diese Angebote zu den angegebenen Zeiten wahrnehmen. Das Museum ist am Freitag und Samstag jeweils vormittags von 9 bis 11.30 Uhr sowie nachmittags von 15 bis 17 Uhr geöffnet. Die Rundfahrten mit dem Zug und dem Bus finden am Freitag und Samstag jeweils von 16 bis 18 Uhr statt. Die Haltestelle befindet sich an der Einfahrt zum DBN. Die Kutschfahrten sind nur nach vorheriger Anmeldung möglich und kostenpflichtig. Auch für die Besichtigung von Cipressol ist eine vorherige Anmeldung unter der angegebenen Telefonnummer erforderlich. Für Besichtigungen im Strahlentherapiezentrum sind folgende Termine vorgesehen: Mittwoch um 11 Uhr, Donnerstag um 15 Uhr und Freitag um 11 Uhr.
1: Vielen Dank für dieses Interview.

Sie hörten Kirsten Siemens im Gespräch mit Korrespondent Friedbert Plett. Thema waren die Angebote und Aktivitäten, die die Kulturabteilung Neuland rund um das interkoloniale Volleyballturnier geplant hat. Am Schluss dieser Sendung hier noch einmal die aktuellen Wetterdaten. Der Himmel ist wolkenlos und die aktuelle Außentemperatur beträgt 25 Grad Celsius. Die Luftfeuchtigkeit liegt bei 49%, der Luftdruck beträgt 1010 Millibar und der Wind weht mit 9 Stundenkilometern aus nordwestlicher Richtung. Das war das Abendjournal. Hier noch der Hinweis auf weitere Sendungen, die Sie auf diesem Sender heute Abend noch in Deutsch hören. Gleich im Anschluss folgen hier die Kindernachrichten. Um 19.15 Uhr folgt das Kinderprogramm Karussell und um 19.30 Uhr The Gospel Message. Um 20.27 Uhr hören Sie dann die Segensworte am Abend. Ich verabschiede mich und wünsche Ihnen einen schönen Feierabend. Auf Wiederhören.

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0: Programm Nummer 2. 2. Korinther, Kapitel 1, Vers 3, Bad auf.
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1: Dank schön für Harchen. Der Programm ist Reudemiak von Radio del Campo Boliviano an San Jose de Chiquitos, Bolivia. Wenn du wohl der Programm herunterschreiben kannst, dann schreib uns auf WhatsApp. In der Nummer ist +591 7367 9999. Wir wünschen dir Gottes Segen in ein guter Tag.

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1: 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Petropar will den Preis für Brennstoffe behalten den ganzen Monat Juli. 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Das sind hierbei soweit die paraguayischen Nachrichten.

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Dit wird das Programm «Wat sagt die Bibel?». Wenn Sie uns schreiben wollen, hier ist unsere Adresse. Radio Segenswelle, Postfach 25 05 und 32 715 Detmold in Deutschland. Unsere Telefonnummer ist 05231 500 5988. Wenn ihr uns in dem Ausland anrufen wollt, dann müsst ihr den 49 für Deutschland verwählen. Hiermit kommt das von unserem Programm «Wat sagt die Bibel?» zum Ende. Und wir hoffen, dass das von unserem Programm jünd zum Sehen gewesen ist. Und hier wird nicht in der Bibel lernen können. Nun verabschiedet mich von jünd und wünscht jünd Gott seinen richtigen Sehen. Auf Wiederhören.

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In meiner Einleitung sage ich immer weiter, dass das Programm ein Wort von Hoffnung ist. Von daher will ich in meine Botschaft mal ganz direkt über diese Hoffnung, die wir an Jesus Christus haben, reden. Das ist eine Hoffnung, die uns nicht zu Schande werden lässt. Denn so ist das Leid, so Fan sagt, keiner wird zu Schande, der seine Hoffnung auf Gott sagt. Sich auf Gott verloren meint, dasselbe, als auf Gott zu hoffen. 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

Geschichte eines Nachts. Ich ging am Meer entlang mit meinem Herrn. Und es entstand vor meinen Augen, Streiflichtern gleich, mein Leben. Nachdem das letzte Bild an uns vorbeigeglitten war, sah ich zurück und stellte fest, dass in den schwersten Zeiten meines Lebens nur eine Spur zu sehen war. Das verwirrte mich sehr und ich wandte mich an den Herrn. Als ich dir damals alles, was ich hatte, übergab, um dir zu folgen, da sagtest du, du würdest immer bei mir sein. Warum hast du mich verlassen, als ich dich so verzweifelt brauchte? Der Herr nahm meine Hand. Geliebtes Kind, nie ließ ich dich allein. Schon gar nicht in Zeiten der Angst und Not, wo du nur ein paar Spuren in dem Sand erkennst. Sei ganz gewiss, ich habe dich getragen.

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Habe se eine Frage zu dieser Sendung oder vielleicht eine persönliche Frage an den Redner, dann schreiben sie uns. 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